0: gestorben ist. Ein entsprechender Gesetzentwurf mit den neuen Plänen soll demnächst vorliegen. Hintergrund seien, wie auch beim Elterngeld, die Sparvorgaben an den Bundeshaushalt.
1: In Thailand sind bei einem Brand in einer Bar offenbar zahlreiche Menschen gestorben. Örtliche Medien berichten von mindestens 30 Todesopfern. Die Bar liegt in einem auch bei Touristen beliebten Teil von Bangkok. Warum das Feuer ausbrach, ist bisher nicht bekannt. Für Alexander Zverev ist der Traum vom Wimbledon-Sieg geplatzt. Deutschlands aktuell bester Tennisspieler hat das Finale gegen den Weltranglisten-Ersten Jannik Sinner mit 1:3 nach Sätzen verloren. Für den Italiener ist es die Titelverteidigung.
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1: Im Studio Silas Quiring. Endlich ist etwas passiert, das sagt Bundespräsident Steinmeier zum Reformpaket der Bundesregierung. Er lobte im ZDF-Sommerinterview mit einem Fußballvergleich die Pläne. Die Koalition habe gerade die reine Defensive verlassen und sei ins Vorwärtsspiel gekommen, so Steinmeier. Mit Blick auf die Außenpolitik betont er die Distanz zu den USA unter Donald Trump und sagt weiter:
2: Die Großmächte können in einer Welt ohne Recht und Regeln leben, können sogar eine Weile davon profitieren. Wir können das nicht. Wir brauchen eine internationale Ordnung. Wir brauchen Recht und Regeln. Und deshalb ist meine dringende Empfehlung: Wir sollten uns diesem neuen Zeitgeist der Rücksichtslosigkeit nicht anschließen. Wir sollten ein europäisches Modell dagegen halten.
1: Der Iran-Krieg ist dabei erneut zu eskalieren. Zum dritten Mal in wenigen Tagen haben die USA Ziele entlang der iranischen Küste bombardiert. Ziel sei es, Angriffe auf Handelsschiffe in der Straße von Hormuz zu verhindern. Teheran nahm wiederum amerikanische Ziele in den Golfstaaten ins Visier. Für die VW-Beschäftigten geht's mit einem großen Fragezeichen in die Sommerferien. Gespart werden muss, aber Werksschließungen nicht unbedingt, sagt Konzernchef Blume. Einzelheiten von Fabian Hoffmann.
3: Auf der Kippe stehen die Werke in Zwickau, Emden, Hannover und Neckarsulm und auch zigtausende Jobs. Nun der VW-Chef in der Bild am Sonntag. Es gibt intelligentere Lösungen, als Werke zu schließen. Sein Plan ist es, die Produktionskosten in den Werken weiter zu senken. Da habe man zuletzt schon viel erreicht und die Kosten um ein Fünftel gedrückt. Zuversichtlich stimmt Blume auch, dass sich die E-Autos von VW immer besser verkaufen.
1: Die nächste Hitzewelle ist da, vor allem im Südwesten Deutschlands. Ganz so heftig wie im Juni soll es aber nicht werden. Auch die gefühlte Temperatur ist wegen der trockeneren Luft deutlich niedriger. Die Trockenheit bringt aber andere Probleme mit sich. Die Waldbrandgefahr steigt. Nach seinem Sieg bei den French Open hat Tennisstar Alexander Zverev bei Wimbledon nicht nachlegen können. Der 29-Jährige hat das Finale gegen den Weltranglisten-Ersten und Titelverteidiger Jannik Sinner aus Italien verloren.
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1: Im Studio Silas Quiring. Lob von Bundespräsident Steinmeier für die Bundesregierung und ihr Reformpaket. Im ZDF bemüht er einen Fußballvergleich und sagt, die Koalition habe gerade die reine Defensive verlassen und sei ins Vorwärtsspiel gekommen. Und weiter?
2: Es könnte sein, dass wir gerade eine neue Phase erleben, will sagen, dass man die Selbstblockade innerhalb der Koalition aufgehoben hat, aufgelöst hat und hoffentlich aus den beschlossenen Paketen, die jetzt auf dem Weg sind, auch die Lust an der Gestaltung zurückgewinnt. Das ist das, was mindestens erforderlich ist, um diesen Weg der Reformen fortzusetzen.
1: Der Kampf um die Straße von Hormuz spitzt sich wieder zu. Zum dritten Mal in einer Woche ist es zu gegenseitigen Angriffen des Iran und der USA gekommen. Die iranische Führung erklärte die Meerenge erneut für gesperrt. Von der US-Armee heißt es, der Verkehr fließt. Nach den Kürzungen beim Elterngeld plant Bundesfamilienministerin Prien den nächsten Einschnitt. Der Unterhaltsvorschuss für Alleinerziehende soll eingeschränkt werden. Colin Mock mit den Einzelheiten.
3: Der soll künftig nur noch für Kinder bis einschließlich 15 Jahren ausgezahlt werden, heißt es jetzt aus Priens Ministerium. Aktuell wird der Unterhaltsvorschuss bis zum Ende des 18. Lebensjahres gezahlt, wenn der unterhaltspflichtige Elternteil entweder nicht zahlt, nicht bekannt oder verstorben ist. Ein entsprechender Gesetzentwurf mit den neuen Plänen soll demnächst vorliegen. Hintergrund seien, wie auch beim Elterngeld, die Sparvorgaben an den Bundeshaushalt.
1: In Thailand sind bei einem Brand in einer Bar offenbar zahlreiche Menschen gestorben. Örtliche Medien berichten von mindestens 30 Todesopfern. Die Bar liegt in einem auch bei Touristen beliebten Teil von Bangkok. Warum das Feuer ausbrach, ist bisher nicht bekannt. Für Alexander Zverev ist der Traum vom Wimbledon-Sieg geplatzt. Deutschlands aktuell bester Tennisspieler hat das Finale gegen den Weltranglisten-Ersten Jannik Sinner mit 1:3 nach Sätzen verloren. Für den Italiener ist es die Titelverteidigung.
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1: Im Studio Silas Quiring. Der Kampf um die Straße von Hormuz spitzt sich wieder zu. Zum dritten Mal in einer Woche ist es in der Region zu Angriffen gekommen. Die USA attackierten militärische Ziele entlang der iranischen Küste. Ziel sei es eigenen Angaben nach, Angriffe auf Handelsschiffe in der Meerenge zu verhindern. Teheran nahm wiederum amerikanische Ziele in den Golfstaaten ins Visier. Außerdem erklärte die iranische Führung die Straße von Hormuz erneut für gesperrt. Von der US-Armee heißt es, der Verkehr fließt. Endlich ist etwas passiert, sagt Bundespräsident Steinmeier zum Reformpaket der Bundesregierung. Er lobt im ZDF-Sommerinterview die Pläne und hofft, dass die Selbstblockade innerhalb der Koalition vorbei ist und die Lust am Gestalten zurück. Steinmeier sagt:
2: Die Koalition hat gerade die reine Defensive verlassen und ist ins Vorwärtsspiel gekommen. Aber ganz im Ernst, ich empfehle wirklich, dass wir in diesen Sommer mit etwas mehr Zuversicht gehen, als uns das in den letzten Sommern in der Tat erlaubt war.
1: Die nächste Hitzewelle ist da. Vor allem im Südwesten Deutschlands waren schon bis zu 35 Grad drin. In den nächsten Tagen wird es noch etwas mehr, allerdings nicht ganz so heftig wie im Juni. Und wegen der trockeneren Luft bleiben auch die gefühlten Temperaturen deutlich darunter. Die Trockenheit bringt aber andere Probleme mit sich. Die Waldbrandgefahr steigt in Teilen Brandenburgs und Regionen im Südwesten teilweise auf die höchste Stufe. Wenn ein Elternteil seinen Unterhaltspflichten nicht nachkommt, springt der Staat ein, bald aber wohl nicht mehr so lang. Familienministerin Prien will den Unterhaltsvorschuss einschränken. Statt wie bisher bis zum Ende des 18. Lebensjahres soll er nur noch für Kinder bis einschließlich 15 ausgezahlt werden. Nach seinem Sieg bei den French Open hat Tennisstar Alexander Zverev bei Wimbledon nicht nachlegen können. Der 29-Jährige hat das Finale gegen den Weltranglisten-Ersten und Titelverteidiger Jannik Sinner aus Italien verloren.
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1: Im Studio Holger Dilk. Rauchen könnte in Deutschland bald noch deutlich teurer werden. Die Bundesregierung will die Tabaksteuer laut Redaktionsnetzwerk Deutschland offenbar stärker erhöhen als geplant. Mehr von Silas Quiring.
2: Von jetzt etwa 8 Euro pro Schachtel soll der Preis demnach bis 2030 schrittweise auf fast 12 Euro steigen. Das wären nochmal 40 Cent mehr als zuletzt vom Kabinett beschlossen. Auch beim losen Tabak zum Selbstdrehen ist ein zusätzlicher Anstieg angedacht. Gestopft werden soll mit den zusätzlichen Einnahmen nämlich auch eine Lücke im Bundeshaushalt. Gleichzeitig diene die Steuer aber auch dem Schutz der öffentlichen Gesundheit, heißt es aus Regierungskreisen.
1: Nach den Kürzungen beim Elterngeld plant Bundesfamilienministerin Prien den nächsten Einschnitt. Der Unterhaltsvorschuss für Alleinerziehende soll künftig nur noch für Kinder bis einschließlich 15 Jahren ausgezahlt werden. Aktuell wird er bis zum Ende des 18. Lebensjahres gezahlt. Lob von Bundespräsident Steinmeier für die Bundesregierung und ihr Reformpaket. Im ZDF bemühte er einen Fußballvergleich und sagt, die Koalition habe gerade die reine Defensive verlassen und sei ins Vorwärtsspiel gekommen. Und weiter.
3: Es könnte sein, dass wir gerade eine neue Phase erleben, will sagen, dass man die Selbstblockade innerhalb der Koalition aufgehoben hat, aufgelöst hat und hoffentlich aus den beschlossenen Paketen, die jetzt auf dem Weg sind, auch die Lust an der Gestaltung zurückgewinnt. Das ist das, was mindestens erforderlich ist, um diesen Weg der Reformen fortzusetzen.
1: Der Irankrieg ist dabei erneut zu eskalieren. Zum dritten Mal in wenigen Tagen haben die USA Ziele entlang der iranischen Küste bombardiert. Ziel ist es, Angriffe auf Handelsschiffe in der Straße von Hormuz zu verhindern, heißt es. Teheran nahm wiederum amerikanische Ziele in den Golfstaaten ins Visier. Die Pläne für ein EU-weites Social-Media-Verbot für Kinder werden konkreter. Heute stellt ein Expertengremium seine Empfehlungen dazu vor. Erwartet werden ähnliche Vorschläge wie bei uns in Deutschland, konkret ein Mindestalter von 13 Jahren oder Beschränkungen einzelner Dienste je nach Risiko. Für Alexander Zverev ist der Traum vom Wimbledon-Sieg geplatzt. Deutschlands aktuell bester Tennisspieler hat das Finale gegen den Weltranglisten-Ersten Jannik Sinner in 4 Sätzen verloren. Der Italiener hatte das Grand-Slam-Turnier bereits im Vorjahr gewonnen.
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4: Rein geht's in die neue Woche an diesem Montag. Lars Tucholke begleitet Sie. Und schönen guten Morgen.
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0: Den Montag langsam starten mit dem Inserate Mallorca um 10 Minuten nach 6. Hallo zusammen. Viva la
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0: Heute mit der Band 30 Seconds to Mars und Bright Lights. Gegründet wurde 30 Seconds to Mars schon 1998 von den Brüdern Jared und Shannon Leto in Los Angeles. Klar, der Name Jared Leto, der sagt einem was, der steht am Mikrofon. Shannon dagegen, der sitzt am Schlagzeug. Hat man gelesen, dass sie mal einen Guinness-Weltrekord aufgestellt haben. Und zwar auf der Tour zum Album This Is War. Da spielte die Band innerhalb von gut 2 Jahren 309 Konzerte. Und das war halt ein Guinness-Weltrekord. Jared Leto kennen Sie möglicherweise auch aus einer anderen Funktion, und zwar als Schauspieler. Der hat nämlich mal einen Oscar gewonnen 2014 für Dallas Buyers Club. Also eine ordentlich bewegende Geschichte rund um 30 Seconds to Mars. Nicht nur überragende Musiker, sondern in Form von Jared Leto auch ein Oscar-prämierter Schauspieler. Bright Lights gibt's jetzt an diesem Montag. Ist unser Frühaufsteher. Ah.

Katy Perry, die Dame, die die Ehre hatte, als Zivilistin mal ins All zu fliegen. Wahnsinn. Was heute alles möglich ist. Mit Woman's World war das hier beim Inserat Mallorca um 18 Minuten nach 6. Wir wünschen einen schönen guten Morgen.

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1: Ja, und da haben wir ein Kreuzfahrtschiff, das heute zu uns kommen noch wird. Und zwar die Harmony of the Seas wird rund um 8 Uhr aus Barcelona erwartet, fährt dann um 16 Uhr weiter nach Marseille. Und das ist ein ordentlich großer Pott. Bei Doppelbelegung würden Platz finden 5.479 Passagiere.

0: maximal 6.687. Das Schiff, das ist 362 Meter lang, hat 3 Pools, 10 Whirlpools, Solarium für Erwachsene, 20 Restaurants und einfach ein ordentlich großes Ding.
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Augenblick fast schon ein wenig ungewöhnlich, der Sound. Need Your Love, ihre neue Nummer, gehört hier beim Inselradio Mallorca. Gerade beim Fertigmachen vorm Spiegel. Ja, und ungewöhnlich geht's vom Sound her auch weiter. Denn das Original kennen wir alle. Billie Jean ist von Michael Jackson. Wir hören jetzt aber die Version von Tony Stuckart und Jean Rodriguez. Viel Spaß damit. Wir haben 6:48 Uhr.

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1: Wer an der Playa de Palma am Wasser entlang läuft, sieht es sofort. Familien schieben Kajaks ins Meer, Paare probieren Stand-up-Paddling aus und weiter draußen rasen die ersten Segelboote über das Mittelmeer. Die Playa de Palma bietet nicht nur Sonnenliege und Strandbar, sondern auch eine Menge Wassersport. Wer es eher ruhiger mag, der startet mit SUP oder Kajak. Wer mehr Action sucht, findet Angebote wie Windsurfen, Segeln oder geführte Bootsausflüge. Spannend zu wissen, für jede Aktivität gibt es die idealen Tageszeiten. Grund dafür ist der Embat, ein thermischer Wind, der vor allem an warmen Sommertagen für eine schön angenehme Brise an der Playa de Palma sorgt. Da sich das Land bei Sonnenschein stärker aufheizt als das Meer, zieht nämlich kühlere Luft vom Wasser Richtung Küste. So entsteht der Embat. Er setzt meist im Laufe des Vormittags ein und lässt circa gegen 20 Uhr am Abend nach. Der Embat-Wind ist also der beste Freund der Segler und anderer Wassersportler, die auf Wind angewiesen sind. Für gemütliche Aktivitäten wie Stand-up-Paddling, Kajak oder Schnorcheln sind im Gegensatz dazu oft die ruhigeren Morgenstunden angenehmer. Dann ist das Meer meist glatter, die Sonne steht noch nicht im Zenit und Familien mit Kindern haben entspanntere Bedingungen. Wichtig bleibt, vor dem Start immer die aktuellen Bedingungen prüfen und auf die Hinweise der Anbieter achten. Wind, Strömung und Wellengang können sich nämlich ändern. Wer unsicher ist, der nimmt lieber eine geführte Aktivität oder fragt direkt bei den Schulen und Verleihern vor Ort nach.
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1: Heute im Norden Deutschlands einige dickere Wolken mit Schauern oder Gewittern und auch im Südwesten neben viel Sonne einige Wolken. Die Werte dabei 21 Grad auf Rügen und bis zu 36 Grad im Südwesten. In Hamburg geht es mit Nebel, Wolken und Sonne alles im Gemisch los bei 16 Grad. In Berlin wolkig bei 19 Grad. In Leipzig gibt es richtig schön die Sonne auf bei 17 Grad, genauso wie in Düsseldorf bei 18. Frankfurt Sonne, Wolken im Mix bei 22. Stuttgart viel Sonne bei 19, genauso wie in München bei 18 Grad. In der Schweiz, gerade in westlichen Landesteilen, ordentlich zugezogen und bewölkt. Rund um Zürich aber derzeit strahlender Sonnenschein bei 18 Grad. In Österreich, gerade in der Mitte, wolkig, ansonsten drumherum viel Sonnenschein, so wie gerade in Wien bei 22 Grad. Dublin in Irland steht auf mit ganz viel Sonnenschein bei 16 Grad, genauso wie Rom bei 24 Grad.
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1: Ganz viel Sonne gibt es heute auf der Insel. Ein bisschen eingetrübt könnte das Ganze aber wieder aussehen, weil mal wieder Sahara-Staub in der Luft liegt. Zudem gibt es eine Hitzewarnung für die gesamte Insel in der Farbe Gelb. Nur in der Inselmitte gilt sogar die Stufe Orange. 12 bis 20 Uhr das Ganze, also tagsüber. Die Top-Temperatur laut spanischem Wetterdienst heute 39 Grad. Regenwahrscheinlichkeit 5%. In Jukmajor haben wir 25 Grad, in Espoles 27 Grad und Porto Cristo 24 Grad. Überall geht gerade richtig schön am Horizont die Sonne auf. Der Inselradio-Wettertrend. Es bleibt heiß, auch am morgigen Dienstag. Da gelten Hitzewarnungen der Farbe Gelb. In der Inselmitte wird es wieder am wärmsten mit einer Top-Temperatur von 39 Grad. Deswegen gilt auch da wieder eine orangene Hitzewarnung am morgigen Dienstag.
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2: Im Studio Holger Dilk. Raucher müssen in Deutschland bald wohl tiefer in die Tasche greifen als gedacht. Die schwarz-rote Koalition plant laut Redaktionsnetzwerk Deutschland die Tabaksteuern noch stärker anzuheben. Eine Packung Zigaretten soll bis 2030 schrittweise fast 12 Euro kosten. Das wären etwa 40 Cent mehr als zuletzt vom Kabinett beschlossen. Auch Tabak für selbstgedrehte Zigaretten soll stärker besteuert werden. Grund ist eine Lücke im Bundeshaushalt. Die Regierung verweist außerdem auf den Gesundheitsschutz. Der Kampf um die Straße von Hormuz spitzt sich wieder zu. Zum dritten Mal in einer Woche ist es in der Region zu Angriffen gekommen. Die USA attackierten eigenen Angaben zufolge militärische Ziele entlang der iranischen Küste. Ziel sei es, Angriffe auf Handelsschiffe in der Meerenge zu verhindern. Teheran nahm wiederum amerikanische Ziele in den Golfstaaten ins Visier. Außerdem erklärte die iranische Führung die Straße von Hormuz erneut für gesperrt. Von der US-Armee heißt es, die Schifffahrtsroute ist offen. Endlich ist etwas passiert, sagt Bundespräsident Steinmeier zum Reformpaket der Bundesregierung. Er lobt im ZDF-Sommerinterview die Pläne und hofft, dass die Selbstblockade innerhalb der Koalition vorbei ist und die Lust am Gestalten zurück ist. Steinmeier sagt,
3: die Koalition hat gerade die reine Defensive verlassen und ist ins Vorwärtsspiel gekommen. Aber ganz im Ernst, ich empfehle wirklich, dass wir in diesen Sommer mit etwas mehr Zuversicht gehen, als uns das in den letzten Sommern in der Tat erlaubt war.
2: Die Pläne für ein EU-weites Social-Media-Verbot für Kinder werden konkreter. Heute stellt ein Expertengremium seine Empfehlungen dazu vor. Erwartet werden ähnliche Vorschläge wie bei uns in Deutschland, konkret ein Mindestalter von 13 Jahren oder Beschränkungen einzelner Dienste je nach Risiko. Nach seinem Sieg bei den French Open hat Tennisstar Alexander Zverev in Wimbledon nicht nachlegen können. Der 29-Jährige hat das Finale gegen den Weltranglisten Ersten und Titelverteidiger Jannik Sinner in 4 Sätzen verloren.
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1: Herzlich willkommen in der neuen Woche, wünscht das Inselradio Mallorca. Klaas Holke an ihrer Seite. Wir starten ganz entspannt rein mit Musik von Kenya Grace und Strangers. Hallo.
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0: 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Wir haben es 10 Minuten nach 7.
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0: In dieser Woche kommen wir auf Mallorca wieder ganz schön ins Schwitzen, genauso wie eigentlich die letzten Wochen auch. Deswegen können Sie zwischendurch sicherlich die ein oder andere Abkühlung vertragen. Meine Kollegin Katrin Wagener hat jetzt ein paar Tipps zu kühlen Ausflugsorten auf Mallorca. Denn das ist unser Thema der Woche. Kühle Ausflugsorte.
2: Ja, genau so hört es sich an, wenn Sie in Mallorcas Höhlen unterwegs sind. Im Sommer der perfekte Ort zum Abkühlen, denn es herrscht durchgängig eine Temperatur von 21 Grad und eine Luftfeuchtigkeit von 80%. Zum Beispiel in den Cuevas del Drac in Porto Cristo. Ganz in der Nähe sind die Cuevas del Ams oder die Coves de Campanet. Einkaufszentren. Klar, immer schön klimatisiert und an fast jeder Ecke leckeres Eis oder ein kühles Getränk. Das Porto Pi in Palma zum Beispiel, das ist total sonnengeschützt, klimatisiert und riesig. Oder das Fahn-Einkaufszentrum in Escoy de Rabassa. Hier ist man zwar nicht indoor, sondern draußen, aber schattig ist es trotzdem. Gleiches gilt für das Mallorca Fashion Outlet in Marratxí. Tauchen auf Mallorca ist super, es gibt unzählige Tauchschulen auf der Insel. Die besten Tauchspots gibt's eigentlich überall, egal ob in der Bucht von Palma, an der Cala Barques, im Osten oder bei den Malgratz-Inseln bei Santa Ponsa. Und wir bleiben im Wasser bzw. auf dem Wasser. Bootfahren ist immer ein guter Tipp. Es gibt unzählige Anbieter, kurze Touren, lange Touren und so weiter und sogar mit Badestopp. Und vor allem für Kinder toll, die Wasserparks der Insel, wie das Aqualand in Arenal oder der Waterpark in Magaluf.
3: Also ich finde es hier wirklich gut im Waterpark.
2: Ein paar Meter weiter, ebenfalls in Magaluf, ist übrigens das House of Kathmandu. Das ist ein Haus, das auf dem Kopf steht. Zu entdecken gibt's hier eine virtuelle Achterbahn, einen Kletterpark, Cowboyspiele, Lasertag und. Und das alles unter anderem auch indoor, also super geschützt vor der Hitze. Und nach wie vor mein Favorit ist, mit Kind aber auch ohne, bei Regen genauso wie bei zu viel Hitze, das Palma Aquarium.
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Heute vor ziemlich genau einer Woche hat es ja in der Nähe von Palmas Airport einen Großbrand gegeben. Jetzt ist die Brandursache geklärt. Dominik Jordan wird uns gleich aufklären und zwar in unseren Inserate Mallorca Lokalnachrichten um 1:01.

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0: An diesem Montag, das Inselradio Mallorca begrüßt Sie um 8:01.
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2: Mit Dominik Jordan einen schönen guten Morgen. Die schwarze Rauchwolke war kilometerweit zu sehen. Jetzt ist klar, wie der Großbrand heute vor einer Woche bei Mercapalma in der Nähe des Flughafens entstanden ist. Überhitzte Bremsen eines Lastwagens haben das Feuer ausgelöst, ergaben Untersuchungen der Nationalpolizei. Demnach wurden die Reifen des Sattelzugs während der Fahrt extrem heiß und nach dem Abstellen haben sie dann trockenes Gras entzündet. Das Feuer zerstörte 5 weitere Lastwagen. Wegen des dichten Rauchs mussten Anwohner zeitweise in ihren Häusern bleiben. Eine tote Schlange hat in Selva für einen ungewöhnlichen Polizeieinsatz gesorgt. Das große Tier hing an einem Verkehrsspiegel. Eine Streife entdeckte die Schlange und stellte fest, dass sie nicht auf natürliche Weise gestorben war. Die Polizei ließ das Tier entfernen und bittet gleichzeitig darum, größere Schlangen sofort zu melden, denn viele dieser Reptilien gelten auf Mallorca als invasiv und können die heimische Tierwelt gefährden. 2 Männer wollten in einem Wohnhaus in Palma offenbar illegal Strom anzapfen. Die Lokalpolizei erwischte sie, als sie den Hauptzähler ausbauten und eine neue Leitung zu einem Strommast legen wollten. Einer der beiden sollte dafür 100 Euro bekommen. Gegen die Männer wird jetzt wegen Stromdiebstahls und Sachbeschädigung ermittelt.
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2: Ganz viel Sonne gibt's auch heute wieder auf der Insel. Teilweise ein bisschen eingetrübt, weil wieder Sahara-Staub in der Luft liegt. Zudem gibt es Hitzewarnungen für die gesamte Insel. Die Top-Temperatur liegt heute bei 39 Grad und die Regenwahrscheinlichkeit bei 5%.
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0: Rund um Mallorca, da weht heute meist schwacher bis mäßiger Wind aus Ost bis Südost. Später dreht er vielerorts auf Süd bis Südwest. Die See, die ist überwiegend leicht bewegt, stellenweise zeitweise auch mäßig bewegt. Im Nordosten beruhigt sich der Seegang im Laufe des Tages etwas. Die aktuelle Wassertemperatur um die Insel herum, die beträgt weiterhin 28 Grad.
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0: Tür abschließen und dann ab zum Bus mit dem Inselradio Mallorca am Montag. Mein Name ist Klaas Tucholke. Schönen guten Morgen.
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0: Rocker am frühen Montag um 7 Uhr und 38 Minuten. Willkommen in der neuen Woche.
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0: Ja, und da geht es durchaus ungewöhnlich los an diesem frühen Montag, denn leider hat es jedenfalls laut meines Verkehrsradars 4 Unfälle gegeben. Und zwar Höhe Marachi auf der MA13 der Inka-Autobahn in Richtung Palma, also in Richtung City. Da kurz hintereinander weg. Der Stau, der dauert jetzt mittlerweile bis hinter Conseil an. Dort also ordentlich Zeit mitbringen und vor allen Dingen, wenn nötig, eine Rettungsgasse bilden, damit die Rettungskräfte dort durchkommen. Das führt auch dazu, dass derzeit der Übergang der MA20 mit der MA13 in Richtung Andratsch und Calvia es dort zu keinen Stop-and-Go-Phasen kommt. Das erste Mal in 2,5 Jahren, dass das der Fall ist, aber das hat definitiv mit der Unfallsituation zusammen. Auf der MA19 der Flughafenautobahn in Richtung Flughafen, auch dort gibt es derzeit Stop-and-Go-Phasen, auch dort ein bisschen mehr Zeit Plan kurz vor Campastia und dann El Molinar, dort die ganze Strecke, wo es ein bisschen länger dauert. Ansonsten ist es das bis hier hinten unten am Passio Marittimo, vielleicht noch ein bisschen mehr Zeit einplanen. Aber ansonsten habe ich nichts mehr hier auf dem Schirm. Falls was fehlen sollte, gerne melden per WhatsApp an die 683 500
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0: So, in etwas weniger als einer Dreiviertelstunde gibt's ja hier beim Inselradio Mallorca um 8:30 immer die Rubrik Wochenmärkte. Und da kümmern wir uns natürlich dann zu gegebener Zeit genau darum. Worauf ich aber jetzt hinaus möchte, ist, dass ja gerade in den Sommermonaten hier auf der Insel auch noch ganz viele Nachtmärkte stattfinden. Und natürlich gibt's viele am Wochenende oder Richtung Wochenende. Es gibt aber auch welche an einem, sagen wir mal, nicht so spektakulären Montag wie diesem, an einem 13.07.2026, und zwar der in Cala Ratllada. Auf der Plaza Castellet, da gibt's Kunsthandwerkmarkt, Schmuck und ganz viel handgemachte Produkte. Los geht es heute um 19 Uhr bis 23 Uhr. Da können Sie dann richtig schön stöbern und die sommerlich lauen Temperaturen nach der ganz großen Hitze am heutigen Montag dann ordentlich genießen. So, und wenn Sie jetzt sagen, Mist, ich kann heute gar nicht eigentlich, hab was anderes vor, keine Sorge, der Markt in Cala Ratllada, der Nachtmarkt, der findet auch noch mittwochs und freitags statt. Eine Übersicht aller Nachtmärkte, die in diesen Wochen, Monaten während des Sommers so verteilt schön auf der Insel stattfinden, haben wir natürlich auch für Sie in der ganz großen Übersicht gesammelt. Gehen Sie mal auf inselradio.com auf unsere Pinnwand, da haben wir alle Nachtmärkte für Sie.
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5: Heute im Norden Deutschlands einige dickere Wolken mit Schauern oder Gewittern und auch im Südwesten neben viel Sonne einige Wolken. Die Werte dabei 21 Grad auf Rügen und bis zu 36 Grad im Südwesten. In Hamburg haben wir derzeit viel Sonnenschein bei 18 Grad. In Berlin ist es zugezogen, bewölkt bei 20 Grad. In Leipzig viel Sonne bei 21. Düsseldorf viel Sonne 19. Frankfurt 23 Grad, auch dort blauer Himmel, genauso wie in Stuttgart bei 21. Und München 21 Grad. In der Schweiz haben wir gerade in westlichen Landesteilen viel Wolken, rund um Zürich aber dagegen. Da derzeit viel Sonnenschein bei 20 Grad. In Österreich ebenfalls viel Sonnenschein rund um Wien, aber derzeit eine Wolke, die sich da festgesetzt hat, bei 23 Grad. In Athen haben wir 31 Grad, da scheint richtig schön die Sonne. Und in Glasgow haben wir 14 Grad und Wolken.
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5: Ja, ganz viel Sonne soll es heute wieder auf der Insel geben. Ein bisschen eingetrübt könnte das Ganze aber wieder aussehen, weil mal wieder Sahara-Staub in der Luft liegt. Zudem gibt es eine Hitzewarnung für die gesamte Insel in der Farbe Gelb. Nur in der Inselmitte gilt sogar die Stufe Orange 12 bis 20 Uhr. Das Ganze, die Top-Temperatur laut spanischem Wetterdienst bei 39 Grad. Regenwahrscheinlichkeit bei 5%. In Santa Maria del Cami haben wir 25 Grad. In Porto Cristo 26 Grad und Zeuer 26 Grad. Der Inselradio-Wettertrend. Es bleibt heiß, auch am morgigen Dienstag. Da gelten Hitzewarnungen der Farbe Gelb. In der Inselmitte wird es wieder am wärmsten mit einer Top-Temperatur von 39 Grad. Deswegen gilt auch da wieder eine orangene Hitzewarnung.
4: 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Es ist 8 Uhr. 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
6: Im Studio Holger Dilk. Rauchen könnte in Deutschland bald noch deutlich teurer werden. Die Bundesregierung will die Tabaksteuer laut Redaktionsnetzwerk Deutschland offenbar stärker erhöhen als geplant. Mehr von Silas Quiring.
7: Von jetzt etwa 8 Euro pro Schachtel soll der Preis demnach bis 2030 schrittweise auf fast 12 Euro steigen. Das wären nochmal 40 Cent mehr als zuletzt vom Kabinett beschlossen. Auch beim losen Tabak zum Selbstdrehen ist ein zusätzlicher Anstieg angedacht. Gestopft werden soll mit den zusätzlichen Einnahmen nämlich auch eine Lücke im Bundeshaushalt. Gleichzeitig diene die Steuer aber auch dem Schutz der öffentlichen Gesundheit, heißt es aus Regierungskreisen.
6: Die USA und der Iran überziehen sich weiter gegenseitig mit Angriffen. Das US-Militär hat in der vergangenen Nacht unter anderem Raketenstellungen an der Straße von Hormuz bombardiert. Der Iran hat mit Attacken auf US-Stützpunkte in der Region reagiert. Aus dem Iran heißt es, die USA hätten alle diplomatischen Bemühungen der vergangenen Monate zunichte gemacht. Auch Autofahrer dürften das bald wieder zu spüren bekommen. Die Ölpreise ziehen wieder an. Endlich ist etwas passiert, sagt Bundespräsident Steinmeier zum Reformpaket der Bundesregierung. Er lobt im ZDF-Sommerinterview die Pläne und hofft, dass die Selbstblockade innerhalb der Koalition vorbei ist und die Lust am Gestalten zurück ist. Steinmeier sagt,
8: die Koalition hat gerade die reine Defensive verlassen und ist ins Vorwärtsspiel gekommen. Aber ganz im Ernst, ich empfehle wirklich, dass wir in diesen Sommer mit etwas mehr Zuversicht gehen, als uns das in den letzten Sommern in der Tat erlaubt war.
6: Die Außenminister der Europäischen Union sprechen heute unter anderem über mögliche Sanktionen gegen Israel. Es geht dabei um Einfuhrverbote für Produkte aus illegalen israelischen Siedlungen in den besetzten palästinensischen Gebieten. Mit einer Entscheidung wird heute nicht gerechnet. Die Pläne für ein EU-weites Social-Media-Verbot für Kinder werden konkreter. Heute stellt ein Expertengremium seine Empfehlungen dazu vor. Erwartet werden ähnliche Vorschläge wie bei uns in Deutschland, konkret ein Mindestalter von 13 Jahren oder Beschränkungen einzelner Dienste je nach Risiko.
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5: In unseren Inselradio Mallorca Lokalnachrichten heute Morgen Dominik Jordan.
9: Guten Morgen.
5: Der ordentlich was zu erzählen hat vom Wochenende, denn er ist im Robinson Club in Cala Serena gewesen.
9: Und hab eine neue Sportart entdeckt dort. Aquajogging.
5: What?
9: Aquajogging. Da bekommst du so Gewichte an die Füße und bewegst dich dann im Wasser und läufst sozusagen. Also stehst nicht mehr, aber du läufst im Wasser.
5: Also ich will jetzt definitiv nicht irgendwie despektierlich sein, aber du bist ja doch ein sehr junger Mensch. Ich kenne das nur von Menschen, die gerade gelenkschonend Sport machen müssen, weil irgendwie, keine Ahnung, Tennis, Paddel oder Fußball halt nicht mehr möglich ist. Aber du sagst, du machst es jetzt schon einfach.
9: Ja, ist auch gut für den Herz-Kreislauf.
5: Ja, siehste. Aber hat dir Spaß gemacht?
9: Hat schon Spaß gemacht. Ja, also ich hatte mir was ganz anderes drunter vorgestellt, aber kann man ruhig mal ausprobieren.
5: Aber du hast ja jetzt nicht 24 Stunden, 7 Tage die Woche, das ganze Wochenende nur Aqua-Fitness da im Robinson Club gemacht. Was gab's denn noch schön?
9: Ich war danach auch im Buffet.
5: Und was gab's Leckeres?
9: Also du bekommst wirklich alles an diesem Buffet. Also kannst dir nehmen, was du möchtest. Es gibt auch so Grillstationen, wo das Essen direkt vor dir zubereitet wird. Kann man echt nur empfehlen.
5: Vor allen Dingen wahrscheinlich leckeres, saftiges Fleisch, lecker frischen Fisch. Herrlich. Und vor allen Dingen, was ich gesehen habe, als ich beim letzten Mal da gewesen bin, es gibt sogar für Leute wie mich Dartboards da oben.
9: Ne? Kann man sich ausleihen tagsüber, ja, tatsächlich.
5: Sehr, sehr cool. Also auf jeden Fall eine Reise wert. Robinson Club, Cala Serena, nur empfehlenswert. Klaas Tucholke, mein Name, wünsche einen schönen guten Morgen. Hallo.

0: Wir wünschen einen schönen guten Morgen an diesem Montag um 10 Minuten nach 8.
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0: Widder. Sie bringen Schwung in eine festgefahrene Aufgabe und überzeugen durch entschlossenes Handeln. Lassen Sie langsamere Kollegen trotzdem in Ihrem eigenen Tempo mitziehen. Energiepegel 95.
2: Stier.
0: Ein nüchterner Blick auf Ihre Wochenplanung bewahrt Sie vor unnötigem Aufwand. Setzen Sie zuerst dort an, wo sich mit wenig Einsatz viel erreichen lässt. Energiepegel 85.
2: Zwilling.
0: Merkur verleiht Ihren Worten heute besonderes Gewicht. Ein gut vorbereitetes Gespräch kann eine berufliche Tür öffnen. Energiepegel 100.
2: Krebs.
0: Zwischen Terminen und Erwartungen brauchen Sie einen klaren inneren Kompass. Sagen Sie freundlich ab, wenn eine zusätzliche Aufgabe Ihre Kräfte übersteigen würde. Energiepegel 75.
2: Löwe.
0: Ihr selbstbewusstes Auftreten fällt positiv auf, solange Sie auch andere zu Wort kommen lassen. Gemeinsam entsteht mehr, als ein Alleingang heute leisten könnte. Energiepegel 90.
2: Jungfrau.
0: Eine kleine Unstimmigkeit lässt sich durch gründliches Nachfragen rasch klären. Ziehen Sie keine voreiligen Schlüsse aus einer knappen Nachricht. Energiepegel 80.
2: Waage.
0: Sie finden die richtigen Worte, um unterschiedliche Interessen zusammenzuführen. Auch privat sorgt Ihr diplomatisches Geschick für einen entspannten Tagesausklang. Energiepegel 95.
2: Skorpion.
0: Mars schärft Ihren Ehrgeiz, doch nicht jedes Ziel muss sofort erreicht werden. Teilen Sie eine anspruchsvolle Aufgabe in überschaubare Schritte. Energiepegel 85.
2: Schütze.
0: Eine spontane Idee bringt frischen Wind in Ihren Arbeitsalltag. Prüfen Sie kurz die Rahmenbedingungen und legen Sie dann beherzt los. Energiepegel 100.
2: Steinbock.
0: Heute zahlt sich aus, dass Sie zuverlässig vorbereitet sind. Bleiben Sie flexibel, wenn eine Vereinbarung kurzfristig angepasst werden muss. Energiepegel 90.
2: Wassermann.
0: Ein ungewöhnlicher Lösungsweg findet mehr Zustimmung als erwartet. Erklären Sie Ihren Ansatz verständlich, statt nur das Ergebnis zu präsentieren. Energiepegel 80.
2: Fische.
0: Ihre Aufmerksamkeit ist gefragt, weil jemand zwischen den Zeilen um Unterstützung bittet. Hören Sie zu, ohne gleich jede Verantwortung zu übernehmen. Energiepegel 75.
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1: Fast eine halbe Stunde länger brauchen Sie heute Morgen auf der MA13 der Inka Autobahn in Richtung Palma. Da ist fast alles dicht. Dort staut es sich von hinter Conseil bis hinter Marachi. Grund dafür ist eine Baustelle und ein defektes Fahrzeug. Also da mehr Zeit, deutlich mehr Zeit einplanen. Ein bisschen mehr los ist heute Morgen auch auf der Flughafenautobahn der MA19 von Palma Richtung Flughafen. Vor allem ab dem Shopping Center Fun. Und in Palma selbst haben wir Stop and Go auf den Avenidas und dem Paseo Maritimo. Das wär's von mir. Fehlt was? Gerne melden per WhatsApp an die 683 500
0: 100. 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

Es gibt bekanntlicherweise grüne Flaggen, gelbe Flaggen, rote Flaggen an Mallorca-Stränden. Aber haben Sie schon mal was von einer Kuhflagge gehört? Die ist jetzt an 15 Stränden Calvias verhängt worden, im wahrsten Sinne des Wortes. Was es damit auf sich hat, erzählt uns gleich Dominik Jordan in unseren Inselradio Mallorca-Lokalnachrichten um 1 Minute nach 8:30.

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0: Wir haben es 8:58.
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2: Mit Dominik Jordan einen schönen guten Morgen. Die schwarze Rauchwolke war kilometerweit zu sehen. Jetzt ist klar, wie der Großbrand heute vor einer Woche bei Mercapalma in der Nähe des Flughafens entstanden ist. Überhitzte Bremsen eines Lastwagens haben das Feuer ausgelöst, ergaben Untersuchungen der Nationalpolizei. Demnach wurden die Reifen des Sattelzugs während der Fahrt extrem heiß und nach dem Abstellen haben sie dann trockenes Gras entzündet. Das Feuer zerstörte 5 weitere Lastwagen. Wegen des dichten Rauchs mussten Anwohner zeitweise in ihren Häusern bleiben. Eine tote Schlange hat in Selva für einen ungewöhnlichen Polizeieinsatz gesorgt. Das große Tier hing an einem Verkehrsspiegel. Eine Streife entdeckte die Schlange und stellte fest, dass sie nicht auf natürliche Weise gestorben war. Die Polizei ließ das Tier entfernen und bittet gleichzeitig darum, größere

0: Schlangen sofort zu melden. Denn viele dieser Reptilien gelten auf Mallorca als invasiv und können die heimische Tierwelt gefährden. Saubere Strände, sichere Badezonen, Toiletten und verlässliche Rettungsdienste. Das sind die Merkmale der sogenannten Kuhflaggen für touristische Qualität. In der Gemeinde Calviar wurden jetzt 15 Strände wieder mit dieser Kuhflagge ausgezeichnet. Damit liegt Calviar spanienweit auf Platz 3. Ausgezeichnet wurden unter anderem die Strände von Palma Nova, Magaluf, Santa Ponsa, Pagera und Port Alsnaus.
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0: Ganz viel Sonne gibt's auch heute wieder auf der Insel. Teilweise ein bisschen eingetrübt, weil wieder Sahara-Staub in der Luft liegt. Zudem gibt es Hitzewarnungen für die gesamte Insel. Die Top-Temperatur liegt heute bei 39 Grad und die Regenwahrscheinlichkeit bei 5%.
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2: Und da geht es heute auf den Wochenmarkt in Calviar. Das eins der Highlights an diesem Montag an Wochenmärkten, die stattfinden. Der Wochenmarkt in Calviar, der findet ja jeden Montag Vormittag von 8 bis 13.30 Uhr statt. Rund 60 Stände gibt es da auf der Carrera Mayor in der Nähe der Kirche San Juan. Frisches Obst und Gemüse wird geboten. Lokale Spezialitäten wie Sobrasada, Textilien, Schuhe und mallorquinisches Kunsthandwerk. Alles dort vorhanden in Calviar. Gibt aber noch andere Wochenmärkte, die heute stattfinden. Zum Beispiel der in Manacor, in Caimari, in Lloret de Vistalegre, Mancor de la Vall oder auch hier in Palma Peregarau. Das die Wochenmärkte, ein Teil der Wochenmärkte, die heute aufhaben an diesem Montag. Die lange Liste gibt's wie gewohnt auf inselradio.com.
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2: Etwas getrübt aufgrund von Sahara-Staub. An diesem Montag geht es rein. Mein Name ist Klaas de Rolke. Schönen guten Morgen.
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0: eine schöne nostalgische Nummer von James Blunt mit 1973 hier beim Inselradio Mallorca um 8:41.
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0: Auf der MA13, der Inka Autobahn, ist aktuell in Richtung Palma immer noch ordentlich Verzögerung angesagt. Da gab es nämlich heute Morgen einen Unfall in Höhere Marachi. Da sind zwei Autos ineinander gekracht, zwei Spuren mussten gesperrt werden. Die Bergungsarbeiten, die laufen noch. Aktuell staut es sich zurück bis nach Conseil. Circa Verspätung derzeit eine halbe Stunde und mehr. Im weiteren Verlauf auf der Inka-Autobahn der MA13 gibt es dann natürlich die Einfädelungsphase auf die MA20, die Ringautobahn. Und auch dort gibt es derzeit ein bisschen Stop-and-Go-Phasen bis von Cladera zurück. Und auf der MA20 der Ringautobahn bis von Gutleo. Also da nur ein paar Minütchen mehr einplanen. Ansonsten unten noch am Paseo Maritimo ein bisschen mehr Zeit einplanen. Typischer Berufsverkehr. Genauso wie rund um die Avenidas. Ansonsten ist es das. Mehr habe ich nicht hier auf dem Zettel stehen. Fehlt was, gerne melden. Per WhatsApp an die 683 500 100.
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1: Und da habe ich einen süßen kleinen Tipp für diesen Montagabend. Und zwar bei einer einheimischen Fiesta voll mit authentischer und mediterraner Atmosphäre flanieren. Das Ganze geht in der Fischergemeinde Andratsch. Da laufen nämlich seit letzter Woche die Kame-Festlichkeiten. So, und heute erleben Sie dort Wasserburgen und Kinderwerkstätten. Los geht es um 18 Uhr an der Loggia del Port, also am Fischmarkt im Hafen. Die Veranstaltung richtet sich, wie Sie sicherlich schon denken können, vor allem an Kinder. Dabei sein ist kostenlos. Also mit der ganzen Familie da mal hinfahren nach Andratsch und ein bisschen was erleben. Das ist ein erster Vorschlag, was man heute Schönes machen könnte an diesem Montag. Gibt aber noch ganz viel mehr davon. Finden Sie auf inselradio.com in unserem Eventkalender.
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2: Heute im Norden Deutschlands einige dickere Wolken mit Schauern oder Gewittern und auch im Südwesten neben viel Sonne einige Wolken. Die Werte dabei 21 Grad auf Rügen und bis zu 36 Grad im Südwesten. In Hamburg haben wir überwiegend Sonne bei 20 Grad. In Berlin gleiche Situation bei 20 Grad. Komplett blauer Himmel. In Leipzig bei 22 Grad, genauso wie in Düsseldorf bei 21 Grad. In Frankfurt strahlender Sonnenschein 24 Grad, genauso wie in Stuttgart bei 25 und München bei 23 Grad. In der Schweiz gibt es einen Mix aus Sonne und Wolken, das ist mittlerweile auch der Fall rund um Zürich bei 23 Grad. In Österreich ist es überwiegend sonnig, rund um Wien aber eine Wolke, die da festhängt bei 24 Grad. In Sarajevo haben wir 20 Grad, einen Mix aus Sonne und Wolken und in London ist es überwiegend bewölkt bei 19 Grad.
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2: Ganz viel Sonne gibt es heute auf der Insel. Ein bisschen getrübt wird das Ganze aber mal wieder leider sein, weil Sahara-Staub in der Luft liegt. Deswegen wirkt das Ganze ein bisschen milchig. Zudem gibt es eine Hitzewarnung für die gesamte Insel in der Farbe Gelb. Nur in der Inselmitte gilt sogar die Farbe Orange. Von 12 bis 20 Uhr das ganze Grund ist die Top-Temperatur von 39 Grad. Regenwahrscheinlichkeit 5%. Hier in Palma haben wir schon 29 gemessen. In Cala Ratjada 28. Grad, Alcudia 28 Grad. Der Inselradio-Wettertrend. Es bleibt heiß, auch morgen am Dienstag. Da gelten Hitzewarnungen der Farbe Gelb. In der Inselmitte wird es wieder am wärmsten mit einer Top-Temperatur von 39 Grad. Deswegen gilt auch da wieder die Hitzewarnung in der Farbe Orange.
1: 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Es ist 9 Uhr. 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
3: Im Studio Holger Dilk. Rauchen könnte in Deutschland bald noch deutlich teurer werden. Die Bundesregierung will die Tabaksteuer laut Redaktionsnetzwerk Deutschland offenbar stärker erhöhen als geplant. Mehr von Silas Quiring.
4: Von jetzt etwa 8 Euro pro Schachtel soll der Preis demnach bis 2030 schrittweise auf fast 12 Euro steigen. Das wären nochmal 40 Cent mehr als zuletzt vom Kabinett beschlossen. Auch beim losen Tabak zum Selbstdrehen ist ein zusätzlicher Anstieg angedacht. Gestopft werden soll mit den zusätzlichen Einnahmen nämlich auch eine Lücke im Bundeshaushalt. Gleichzeitig diene die Steuer aber auch dem Schutz der öffentlichen Gesundheit, heißt es aus Regierungskreisen.
3: Die USA und der Iran überziehen sich weiter gegenseitig mit Angriffen. Das US-Militär hat in der vergangenen Nacht unter anderem Raketenstellungen an der Straße von Hormuz bombardiert. Der Iran hat mit Attacken auf US-Stützpunkte in der Region reagiert. Aus dem Iran heißt es, die USA hätten alle diplomatischen Bemühungen der vergangenen Monate zunichte gemacht. Auch Autofahrer dürften das bald wieder zu spüren bekommen. Die Ölpreise ziehen wieder an. Endlich ist etwas passiert, sagt Bundespräsident Steinmeier zum Reformpaket der Bundesregierung. Er lobt im ZDF-Sommerinterview die Pläne und hofft, dass die Selbstblockade innerhalb der Koalition vorbei ist und die Lust am Gestalten zurück ist. Steinmeier sagt,
5: die Koalition hat gerade die reine Defensive verlassen und ist ins Vorwärtsspiel gekommen. Aber ganz im Ernst, ich empfehle wirklich, dass wir in diesen Sommer mit etwas mehr Zuversicht gehen, als uns das in den letzten Sommern in der Tat erlaubt war.
3: Die Außenminister der Europäischen Union sprechen heute unter anderem über mögliche Sanktionen gegen Israel. Es geht dabei um Einfuhrverbote für Produkte aus illegalen israelischen Siedlungen in den besetzten palästinensischen Gebieten. Mit einer Entscheidung wird heute nicht gerechnet. Die Pläne für ein EU-weites Social-Media-Verbot für Kinder werden konkreter. Heute stellt ein Expertengremium seine Empfehlungen dazu vor. Erwartet werden ähnliche Vorschläge wie bei uns in Deutschland, konkret ein Mindestalter von 13 Jahren oder Beschränkungen einzelner Dienste je nach Risiko.
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2: In unseren Inserat Mallorca Lokalnachrichten heute Morgen Dominik Jordan.
6: Guten Morgen.
2: Du erzählst ja in den Lokalnachrichten, dass an 15 Stränden Calvias Qualitätsflaggen wieder hängen.
6: Ja, die Kuhflaggen.
2: Ja, genau, die sogenannten Kuhflaggen. Gibt's bei mir in Norddeutschland auch, auf dem Dorf, solche Kuhflaggen. Hängen meist an Weidezäunen und warnen vor aggressiven Bullen. Mein Name ist Klaas de Rolke, schönen guten Morgen.
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0: Für gewöhnlich richtet sich der Blick hier auf Mallorca ja in der Dunkelheit gerne mal gen Nachthimmel. Schön die Sterne beobachten, schön das Wetter und das Leben genießen. Herrlich. Aber wenn man andersrum guckt, also aus dem Himmel heraus auf Mallorca, dann sieht das seit einiger Zeit ganz schön anders aus. Und zwar leuchtet Mallorca, generell die Balearen und auch Spanien, nachts immer häufiger blau. Das zeigen jetzt neue Satellitenbilder deutlich. Das kommt dadurch, dass vor allem kleine Gemeinden mit weniger als 5000 Einwohnern ihre orangefarbenen Straßenlaternen durch kaltweiße LEDs ersetzt haben. So, die sparen Strom und halten länger und sorgen durch ihren hohen Blauanteil dafür, dass der Nachthimmel aus dem Weltall heraus bläulich erscheint.
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1: Weiterhin mit der MA13, der Inka Autobahn in Richtung Palma. Da gibt es weiterhin viel Stau, Stop-and-Go-Phasen. Da hat es nämlich heute Morgen einen Unfall in Höhe Marratxí gegeben. Da sind zwei Autos ineinander gekracht. Zwei Spuren mussten gesperrt werden. Die Bergungsarbeiten laufen noch. Aktuell staut es sich bis hinter Conzey zurück. Derzeitige Verspätung so circa 20 Minuten bis eine halbe Stunde. Im weiteren Verlauf der Inka Autobahn, der MA13, gibt es natürlich dann auch noch, wie eigentlich jeden Morgen, die Einfädelungsphase mit der MA20 in Richtung Andratx und Calvià. Auch dort ein bisschen mehr Zeit einplanen auf der MA20 selbst. Ebenfalls, da gibt es Stop-and-Go-Phasen bis hinter Sonnegut Leo. Unten am Paseo Marítimo ebenfalls noch ein bisschen mehr Zeit einplanen, genauso wie rund um die Avenidas. Ansonsten ist es das. Mehr habe ich nicht, aber reicht auch, wenn ich ehrlich bin, auf dem Zettel. Falls Sie noch was gesehen haben und das unbedingt durchs Radio durchgegeben werden muss, gerne melden per WhatsApp an die 683 500
0: 100. 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

0: Das ist unsere Radio Mallorca, wünscht einen schönen guten Morgen. Wir haben es 9:58.
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2: Mit Dominik Jordan einen schönen guten Morgen. Kilometerlange Staus heute Morgen auf der Inka-Autobahn MA13 in Richtung Palma. In Höhe Marachi sind zwei Autos zusammengestoßen. Eines der Fahrzeuge überschlug sich und blieb auf der Fahrbahn liegen. Mindestens eine Person kam verletzt ins Krankenhaus. Durch den Unfall mussten zwei Spuren gesperrt werden. Der Rückstau reichte zeitweise bis Conzey. Feueralarm gestern Abend in einem Hotel in Magaluf. Der Brand ist gegen 22 Uhr in einem Kellergeschoss ausgebrochen. Warum, ist noch unklar. Einige Etagen mussten vorsorglich evakuiert werden. Die Feuerwehr konnte den Brand löschen. Verletzt wurde zum Glück niemand und auch die Hotelzimmer wurden nicht beschädigt. Eine Wohnung für weniger als 1.000 Euro im Monat. Auf Mallorca ist das inzwischen fast wie ein Sechser im Lotto. Auf dem Immobilienportal Idealista waren zuletzt inselweit nur 23 entsprechende Angebote zu finden, gerade einmal 4 davon in Palma. Der Immobilienmaklerverband kritisiert, dass günstige Wohnungen zunehmend zimmerweise vermietet werden, weil Eigentümer damit deutlich mehr verdienen. Für eine Wohnung mit 3 Zimmern und umgebauten Wohnzimmer werden so teilweise mehr als 2.300 Euro im Monat kassiert. Der Verband fordert deshalb klare Regeln für Zimmer- und Saisonvermietungen.
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2: Ganz viel Sonne gibt's auch heute wieder auf der Insel. Teilweise ein bisschen eingetrübt, weil wieder Sahara-Staub in der Luft liegt. Zudem gibt es Hitzewarnungen für die gesamte Insel. Die Top-Temperatur liegt heute bei 39 Grad und die Regenwahrscheinlichkeit bei 5%.
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1: 960 Starts und Landungen heute insgesamt an Palmas Airport. Und heute Morgen heißt es auch mal wieder stressfreies Reisen. Gerade was Verspätungen angeht, egal ob sie herkommen aus Deutschland, Österreich, der Schweiz oder wieder nach Hause fliegen, gibt so gut wie gar keine größeren Verspätungen. Hier und da mal vielleicht ein paar Minütchen wie ein Flieger nach Düsseldorf, der 18 Minuten zu spät losgeflogen ist. Oder ein Flieger nach Karlsruhe, Baden-Baden, der etwas mehr als 20 Minuten Verspätung hatte, aber alles definitiv aufholbar in der Luft. Deswegen wünschen wir einen guten Flug.
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1: So, ein bisschen eingrooven auf der Arbeit nach dem Wochenende und langsam starten. Klaas de Rolke, mein Name.
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1: Wir wünschen vom ganzen Inselradio-Team einen schönen Montag. Musik gibt's jetzt von Alec Benjamin und

0: gleich mit dem King of Pop hier beim Inselradio Mallorca. Michael Jackson und wie ich finde, dem schönsten aller seiner Songs, die er veröffentlicht hat. Und zwar Man in the Mirror gibt es gleich hier bei uns.
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Die Feste, sie gehen weiter. Juhu, auch an diesem Montag. Das Inserat Mallorca wünscht einen schönen guten Morgen. Vor allem im Rahmen der traditionellen Feste zu Ehren der Mare de Deu del Carme, also der Schutzpatronin der Fischer und Seeleute. In Porto Poyenza gibt es heute am Nachmittag Wasserspiele im städtischen Schwimmbad. Am Abend wird es dann musikalisch ab 21:30 spielen auf der Plaza del Miquel Capionc das Mariano Ramirez Quartett und das Tony Frontera Quartett. In Calabona, da startet um 18.30 Uhr eine gemeinsame Fahrradtour für alle Altersgruppen. Gefahren wird vom Hotel Calabona bis zum Strand Samajal und wieder zurück. Open-Air-Kino gibt es heute in Cala Figuera. Da läuft im Rahmen der Carme-Feste der Film Mamma Mia. Und in Cala Ratjada, da steht ab 20.30 Uhr ein traditionelles gemeinsames Abendessen mit maritimem Bezug auf dem Programm. Danach folgen auch noch Seemannslieder und eine Tombola. Also auch am heutigen Montag ordentlich was los rund um die Festlichkeiten der Mare de Deu del Carme, also der Schutzpatronin der Fischer und Seeleute, haben wir feinsäuberlich aufgelistet auf unserer Pinnwand auf inselradio.com.

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3: Heute im Norden Deutschlands einige dickere Wolken mit Schauern oder Gewittern und auch im Südwesten neben viel Sonne einige Wolken. Die Werte dabei 21 Grad auf Rügen und bis zu 36 Grad im Südwesten. In Hamburg haben wir überwiegend sonnige Phasen bei 23 Grad, in Berlin genauso bei 21 Grad. Nichts als blauen Himmel erleben wir gerade derzeit in Leipzig bei 24 Grad. In Düsseldorf 23 Grad, auch dort viel Sonnenschein. In Frankfurt gibt es ein paar Schleierwolken bei 26 Grad, genauso wie in Stuttgart bei 27 Grad. Und in München ganz viel Sonne bei 25 Grad. In der Schweiz Sonne und Wolken im Mix rund um Zürich. Ein paar Schleierwolken mit dabei bei 24 Grad. In Österreich ist es überwiegend sonnig rund um Wien, aber ein paar Wolken, die da festhängen bei 25 Grad. In Porto haben wir 20 Grad, dort ist es überwiegend bewölkt und Stockholm 20 Grad und strahlender Sonnenschein.
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3: Ganz viel Sonne heute bei uns auf der Insel, in der Theorie zumindest, denn getrübt wird das Ganze mal wieder, weil Sahara-Staub in der Luft liegt. Zudem gibt es eine Hitzewarnung für die gesamte Insel in der Farbe Gelb. Nur in der Insel Mitte gilt sogar die Stufe Orange von 12 bis 20 Uhr. Das Ganze, die Top-Temperatur wird laut spanischem Wetterdienst nämlich 39 Grad betragen. Regenwahrscheinlichkeit 5%. In Campos haben wir 31 Grad, in Inca 31 Grad und in Manacor 30 Grad. Der Inselradio-Wettertrend, es bleibt heiß, auch am morgigen Dienstag. Da gelten Hitzewarnungen. Der Farbe Gelb in der Inselmitte wird es wieder am wärmsten mit einer Top-Temperatur von 39 Grad. Deswegen gilt auch da wieder eine orangene Hitzewarnung.
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4: Im Studio Holger Dilk. Raucher sollen offenbar noch stärker dazu herangezogen werden, die Haushaltslöcher zu stopfen. Schwarz-Rot plant laut Redaktionsnetzwerk Deutschland eine noch höhere Tabaksteuer. Mehr von Tim Britztrup.
5: Bis 2030 soll eine normale Packung Zigaretten demnach rund 12 Euro kosten. Das sind nochmal 40 Cent mehr als ursprünglich geplant. Aktuell liegt der Preis je nach Marke bei um die 9 Euro für 20 Stück. Auch Tabak für Selbstdreher soll teurer werden. Neben dem Haushalt geht es auch um die Gesundheit. Knapp jeder fünfte Deutsche über 15 raucht, die Quote soll runter.
4: Wer zu Unrecht im Gefängnis gesessen hat, soll dafür in Zukunft besser entschädigt werden. Für jeden Tag hinter Gittern gibt es nach einem Gesetzentwurf von Justizministerin Hubich bald 100 Euro, bislang sind es 75. Außerdem sollen die Kosten fürs Essen und die Unterkunft nicht mehr davon abgezogen werden. Die Debatte um ein Social-Media-Verbot für Kinder und Jugendliche nimmt in immer mehr Ländern Fahrt auf. Auch EU-weit ist das Ganze schon einen guten Schritt vorangekommen. Heute soll ein Expertengremium seine Empfehlungen vorstellen. Nanju Kuhlmann.
6: Die EU-Kommission hatte den Auftrag dazu gegeben. Beobachter erwarten, dass das Gremium ähnliche Vorschläge machen könnte, wie das hier bei uns in Deutschland zuletzt. Heißt konkret, ein Mindestalter von 13 Jahren oder Beschränkung von einzelnen Diensten, je nach Risiko. Auf Grundlage der Expertenempfehlungen will die EU-Kommission dann einen Gesetzesvorschlag ausarbeiten. Der wird im September erwartet.
4: Die USA und der Iran überziehen sich weiter gegenseitig mit Angriffen. Das US-Militär hat in der vergangenen Nacht unter anderem Raketenstellungen an der Straße von Hormuz bombardiert. Der Iran hat mit Attacken auf US-Stützpunkte in der Region reagiert. Aus dem Iran heißt es, die USA hätten alle diplomatischen Bemühungen der vergangenen Monate zunichte gemacht. Auch Autofahrer dürften das bald wieder zu spüren bekommen. Die Ölpreise ziehen wieder an.
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3: Ich hoffe, Sie sind gut in die neue Woche reingestartet. Hat soweit alles geklappt. Auch einigermaßen wieder eingefunden nach dem Wochenende. Und haben natürlich auch eine Menge zu berichten auf der Arbeit, was Sie alles Schönes erlebt haben. Mein Name ist Klaas Drolke. Schönen Montag, hallo.
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0: Spanien steht im Halbfinale der Fußball-WM und das Inselradio Mallorca feiert natürlich mit. Sie selber kennen es möglicherweise aus den letzten Spielen, dass es bei ihnen eher in kleiner Gruppe so geklungen hat. Also ab jetzt privat zu Hause, im Garten oder in der Kneipe um die Ecke, wenn Spanien bei der Fußball-WM ein Tor geschossen hat. Schon nicht schlecht, würde ich sagen, aber ab morgen, da klingt das Ganze so. Achtung, es wird laut. Denn zum Halbfinale gegen Frankreich gibt es nämlich das erste große Public Viewing hier bei uns auf der Insel. Und zwar auf dem Festivalgelände Son Fusteret hier in Palma. Da baut die Stadt nämlich eine Großleinwand auf. Anpfiff ist wie bei den letzten Spielen auch um 21 Uhr. Reinkommen sie aber schon ab 18 Uhr. Und früh kommen lohnt sich, denn vor Anpfiff legt noch ein DJ auf. Der Eintritt ist kostenlos. Und dann können wir alle zusammen in ganz großer Runde Spanien ordentlich abfeiern, in der Hoffnung, dass sie dann ins Finale einziehen.
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unseren Inserate Mallorca Lokalnachrichten geht es gleich darum, dass zwei Männer wohl in einem Wohnhaus in Palma illegal Strom anzapfen wollten. Die Polizei konnte das aber verhindern. Was genau passiert ist, erzählt uns gleich Dominik Jordan.

0: Das Inserat in Mallorca startet rein, zusammen mit Ihnen in diesen Montag. All the right moves war das von One Republic. Wir haben es ziemlich genau 10:30.
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2: Mit Dominik Jordan einen schönen guten Tag. Eine Wohnung für weniger als 1.000 Euro im Monat. Auf Mallorca ist das inzwischen fast wie ein Sechser im Lotto. Auf dem Immobilienportal Idealista waren zuletzt inselweit nur 23 entsprechende Angebote zu finden, gerade einmal 4 davon in Palma. Der Immobilienmaklerverband kritisiert, dass günstige Wohnungen zunehmend zimmerweise vermietet werden, weil Eigentümer damit deutlich mehr verdienen. Für eine Wohnung mit 3 Zimmern und umgebauten Wohnzimmer werden so teilweise mehr als 2.300 Euro im Monat kassiert. Der Verband fordert deshalb klare Regeln für Zimmer- und Saisonvermietungen. Eine tote Schlange hat in Selva für einen ungewöhnlichen Polizeieinsatz gesorgt. Das große Tier hing an einem Verkehrsspiegel. Eine Streife entdeckte die Schlange und stellte fest, dass sie nicht auf natürliche Weise gestorben war. Die Polizei ließ das Tier entfernen und bittet gleichzeitig darum, größere Schlangen sofort zu melden, denn viele dieser Reptilien gelten auf Mallorca als invasiv und können die heimische Tierwelt gefährden. 2 Männer wollten in einem Wohnhaus in Palma offenbar illegal Strom anzapfen. Die Lokalpolizei erwischte sie, als sie den Hauptzähler ausbauten und eine neue Leitung zu einem Strommast legen wollten. Einer der beiden sollte dafür 100 Euro bekommen. Gegen die Männer wird jetzt wegen Stromdiebstahls und Sachbeschädigung ermittelt.
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2: Ganz viel Sonne gibt's auch heute wieder auf der Insel. Teilweise ein bisschen eingetrübt, weil wieder Sahara-Staub in der Luft liegt. Zudem gibt es Hitzewarnungen für die gesamte Insel. Die Top-Temperatur liegt heute bei 39 Grad und die Regenwahrscheinlichkeit bei 5%.
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0: Unser Wochenmarkt-Highlight ist unter anderem heute der in Manacor. Der findet jeden Montag von 8 Uhr bis 13.30 Uhr statt. Und zwar vom Zentrum der Stadt, von der Kirche bis zum Ramon-Llull-Platz. Und die unterschiedlichsten Sachen gibt es dort vor Ort. Regionale Lebensmittel wie Obst, Gemüse, Käse, Fleisch, Textilien, mallorquinisches Handwerk und. Aber nicht der einzige Wochenmarkt, der heute stattfindet. Auch in Calvià wäre einer, in Caimari, in Lloret de Vistalegre oder auch hier in Palma Pedregarau. Ein paar kleinere weitere gibt es ebenfalls noch an diesem Montag und natürlich auch noch an ganz vielen anderen Tagen finden Sie wie gewohnt auf inselradio.com zum Nachlesen.
1: Guten Morgen Mallorca.
0: Die Sachen werden gepackt, damit es ab an den Strand geht an diesem Montag. Wir wünschen eine tolle Zeit.
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1: Rund um Mallorca, da weht heute meist schwacher bis mäßiger Wind aus Ost bis Südost. Später dreht er vielerorts auf Süd bis Südwest. Die See, die ist überwiegend leicht bewegt, stellenweise zeitweise auch mäßig bewegt. Im Nordosten beruhigt sich der Seegang im Laufe des Tages etwas. Die aktuelle Wassertemperatur um die Insel herum beträgt weiterhin 28 Grad. Die Flaggensituation gestaltet sich folgendermaßen, dass wir 5 gelbe Flaggen haben, aber keine rote. Und zwar an der Calamurada, Porto Cristo, hier in Palma an der Playa, Sacoma und Calamillos son Severa. Die übrigen sind alle in grün. Wir wünschen viel Spaß beim Baden im Mittelmeer. In unserem Strandtipp der Stunde geht es heute an einen wirklich sehr kleinen Strand und vor allem bei allen beliebt, die sehr viel Ruhe suchen. Und zwar die Calo Fort bei Cala Blava. Die Bucht, die ist gerade mal 40 Meter lang und nur 6 Meter breit. Statt feinem Sand erwarten sie dort Kies, Fels, Felsen und klares Wasser. Ideal ist es dort übrigens zum Schnorcheln. Der Zugang zu dem Strand führt übrigens über eine Treppe und schmale Wege von der Urbanisation Cala Blava hinunter. Parkplätze gibt es in den umliegenden Straßen. Restaurants, Duschen oder Liegen suchen sie am Calo Fort allerdings vergeblich. Also richtig zurückgezogen das Ganze. Die kleine Naturbucht ist deshalb eher was für alle, die Ruhe suchen, als für Familien mit kleinen Kindern oder alle, die am Strand viel Komfort brauchen. Also ein richtiger kleiner Strandtipp. Calo Fort bei Cala Blava. Wir haben aber noch ganz viele andere im Angebot. Gehen Sie mal auf inselradio.com in unsere Rubrik Baywatch. Da gibt es natürlich auch deutlich größere, die auch deutlich touristischer geprägt sind.
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2: Es ist auch wirklich gut warm bei Ihnen in Deutschland heute Vormittag. Wir sind inzwischen schon bei 28 Grad in Stuttgart, 26 Grad in München und nochmal 28 Grad in Frankfurt. Hier überall übrigens fast komplett klarer Himmel und viel Sonne. In Düsseldorf messen wir 25 Grad, Leipzig 25 Grad, in Berlin 23 Grad, auch hier bei komplett klarem Himmel, Hamburg nochmal 25 Grad. Es ist aber jetzt nicht ganz ausgeschlossen, dass es heute vor allem im Norden in der zweiten Tageshälfte noch ein paar Gewitter geben kann. In der Schweiz heute auch Sonne und Wolken im Wechsel. 25 Grad messen wir in Zürich. Österreich wird es heute auch sommerlich heiß. 26 Grad sind es schon jetzt in Wien. Dann schauen wir noch nach Stockholm. Dort sonnig bei 21 Grad und in Paris Sonne, Wolken und 28 Grad.
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2: Auch für die Insel gibt's heute wieder Hitzewarnungen. Das sind wir jetzt schon gewohnt. Das gibt's ja zurzeit fast jeden Tag. Es gilt für die gesamte Insel Hitzewarnstufe Gelb, für die Insel Mitte aber sogar Hitzewarnstufe Orange heute ab Mittag mit einer Top-Temperatur von 39 Grad. Wir haben auch inzwischen schon fast überall auf der Insel die 30-Grad-Marke überschritten. Manakor zum Beispiel 31 Grad, Palma sogar schon 33 Grad inzwischen. Dazu gibt's viel Sonne. Allerdings, wenn Sie in den Himmel schauen, dann sehen Sie es vielleicht so ein bisschen. Ist etwas eingetrübt teilweise. Das liegt am Sahara-Staub, der da ein bisschen in der Luft liegt. Die Regenwahrscheinlichkeit ist heute recht gering, liegt bei gerade mal 5%, sagt der spanische Wetterdienst. Und wir werfen noch schnell einen Blick auf den Inselradio-Wettertrend und der sagt, es bleibt heiß. Auch morgen am Dienstag, da gibt es auch schon wieder Hitzewarnungen. Auch morgen gibt es bis zu 39 Grad Top-Temperatur auf der Insel.
1: 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Es ist 11 Uhr. 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
3: Im Studio Holger Dilk. Wer in den Flieger steigt, muss inzwischen deutlich tiefer in die Tasche greifen. Im ersten Halbjahr haben die Preise ordentlich angezogen. Internationale Flüge kosten 8,5% mehr als im ersten Halbjahr 2025. Inlandsflüge verteuerten sich noch ein bisschen mehr um 9,5%. Eine Ursache ist der Iran-Krieg. Die Blockade der für den Ölhandel so wichtigen Straße von Hormuz hat nicht nur die Preise an den Tankstellen in die Höhe getrieben, sondern auch die Preise für Kerosin. Rauchen wird in Deutschland bald wohl noch teurer. Bis 2030 soll der Preis für eine Schachtel Zigaretten auf knapp 12 Euro steigen. Das geht aus Plänen des Finanzministeriums hervor, schreibt das Redaktionsnetzwerk Deutschland. Mit den Extraeinnahmen sollen Lücken im Bundeshaushalt gestopft werden. Wer unschuldig im Knast gesessen hat, soll in Zukunft besser entschädigt werden. Das geht aus einem Gesetzentwurf von Justizministerin Hubich hervor. Mehr von Tim Britztrup.
4: Für jeden Tag hinter Gittern soll es 100 Euro geben, ab einer Haftdauer von über einem halben Jahr sogar 150. Bisher sind es 75 Euro. Außerdem sollen die Kosten fürs Essen und die Unterkunft nicht mehr von der Entschädigung abgezogen werden. Und Betroffene sollen auch verlangen können, dass ein aufgehobenes Urteil öffentlich bekannt gemacht wird. Justizministerin Hubig sagt, zu unserem Rechtsstaat gehört, dass Fehler korrigiert werden. Wer zu Unrecht in Haft war, muss angemessen entschädigt werden.
3: Die USA und der Iran überziehen sich weiter gegenseitig mit Angriffen. In der vergangenen Nacht hat das US-Militär Raketenstellungen an der Straße von Hormuz bombardiert. Der Iran hat mit Attacken auf US-Stützpunkte geantwortet. Die neue Eskalation treibt die Ölpreise nach oben. Ein Expertengremium legt heute Vorschläge für ein EU-weites Social-Media-Verbot für Kinder vor. Auf Grundlage dessen will die EU-Kommission dann einen Gesetzesvorschlag ausarbeiten. Der wird im September erwartet.
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2: Kurz nach 11 ist es, haben Sie einen wunderschönen Montag. Ich bin Lena Bernauer.
1: Guten Tag, Mallorca. 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
2: Weil ich es gerade gar nicht im Wetter dazu gesagt habe. Es ist ja heute heiß auf der Insel, aber vor allem ist es heute unglaublich schwül. Ist Ihnen das heute Morgen auch aufgefallen, als Sie aus der Tür raus sind? Ich bin raus und dachte, oh, könnte direkt wieder duschen gehen. Aber dann habe ich auch geschaut, heute früh lag die Luftfeuchtigkeit teilweise bei 78%. In Palma zumindest. Das ist ja schon fast wie im Dschungel.

0: Einen wunderschönen Montagvormittag. Hier ist das Inselradio und ich muss es Ihnen eigentlich nicht sagen. Sie merken es selbst, wenn Sie vor die Haustür gehen. Es ist heiß auf Mallorca. Ist ja klar, es ist Sommer. Aber deshalb geben wir Ihnen in dieser Woche ein paar richtig gute Tipps, wie Sie sich am besten abkühlen im Sommer. Und das geht natürlich ganz wunderbar mit richtig guten Getränken. Dominik Jordan aus dem Inselradio-Team zeigt Ihnen die beliebtesten Erfrischungsgetränke der Insel in unserem Thema der Woche.
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2: Eines der Sommergetränke hier auf Mallorca ist der Granizado de Almendra. Granizado, das ist ein Slush-Eis, das sind diese bunten Getränke, die es zum Beispiel auf der Kirmes gibt. Wenn Sie das hier auf der Insel in Weiß sehen, dann ist das ein Granizado de Almendra mit Mandeln. Passend dazu essen Sie zum Beispiel den Mandelkuchen Gâteau oder eine Coca de Patata, ein süßes Kartoffelgebäck aus Valldemossa. Wenn es dazu doch lieber ein Kaffee sein soll, dann probieren Sie es doch mal mit Kaffee con Hielo. Das ist Eiskaffee, aber nicht so, wie man ihn in Deutschland kennt, sondern einfach Kaffee mit Eiswürfeln. Und wenn Sie Ihren Kaffee gerne mit Milch trinken, dann bestellen Sie beim nächsten Mal einfach einen Kaffee con Leche con Hielo. Also einen Milchkaffee mit Eis. Wir haben auch mal Sie gefragt, was denn Ihre Lieblingsgetränke im Sommer sind.
3: Auf der Insel war es ein alkoholfreier Pina Colada und hier zu Hause ist es dann der leckere Eistee.
4: Fanta Limon am besten.
5: Ja, ich liebe auch Fanta Limon.
6: Kaltes Bier, würde ich sagen.
7: Mein perfekter Durstlöscher für heiße Tage ist eisgekühlter Pfefferminztee.
2: Super erfrischend alles. Und was für viele auf Mallorca einfach dazugehört, ist eine eisgekühlte Sangria. Aber haben Sie denn schon mal weiße Sangria probiert? Anstatt Rotwein wird dafür Weißwein genommen. Hinzu kommt noch ein bisschen Sekt und Limonade. Ein Rezept für eine weiße Sangria finden Sie auch bei uns online auf inselradio.com auf der Pinnwand. Noch beliebter als Sangria ist bei den Mallorquinern im Sommer übrigens der Tinto de Verano. Einfach Zitronenlimonade mit Rotwein mischen, Eis und Zitronenscheiben rein und dann die Gedanken dahinschweifen lassen.
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0: Einen wunderschönen Montag. Hier ist das Inselradio. Und vielleicht sind Sie heute Morgen auch ein bisschen zu spät zur Arbeit gekommen oder zu einem Termin in Palma, weil Sie über die Inka-Autobahn in die Stadt gefahren sind. Und da gab es ja heute Morgen einen ewig langen Stau. Was da genau passiert ist, das gleich Thema bei uns in den Inselradio-Lokalnachrichten um 11:30.
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0: Es ist 11:30.
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2: Mit Dominik Jordan einen schönen guten Tag. Eine Wohnung für weniger als 1.000 Euro im Monat. Auf Mallorca ist das inzwischen fast wie ein Sechser im Lotto. Auf dem Immobilienportal Idealista waren zuletzt inselweit nur 23 entsprechende Angebote zu finden, gerade einmal 4 davon in Palma. Der Immobilienmaklerverband kritisiert, dass günstige Wohnungen zunehmend zimmerweise vermietet werden, weil Eigentümer damit deutlich mehr verdienen. Für eine Wohnung mit 3 Zimmern und umgebauten Wohnzimmer werden so teilweise mehr als 2.300 Euro im Monat kassiert. Der Verband fordert deshalb klare Regeln für Zimmer- und Saisonvermietungen. Kilometerlange Staus heute Morgen auf der Inka-Autobahn MA13 in Richtung Palma. In Höhe Marachi sind 2 Autos zusammengestoßen. Eines der Fahrzeuge überschlug sich und blieb auf der Fahrbahn liegen. Mindestens eine Person kam verletzt ins Krankenhaus. Durch den Unfall mussten 2 Spuren gesperrt werden. Der Rückstau reichte zeitweise bis Consell. Mallorcas Tourismusbranche zieht eine gemischte erste Bilanz der Hochsaison. Zwar ist die Buchungslage stabil, viele Gäste bleiben aber kürzer und geben vor Ort weniger aus. Besonders Restaurants, Ausflugsanbieter und der Einzelhandel spüren die Zurückhaltung. Nach Angaben aus der Branche dauern viele Reisen inzwischen nur noch rund 5 Tage. Die Hoteliers zeigen sich dennoch vorsichtig optimistisch. Die Auslastung liegt vielerorts auf Vorjahresniveau, in Palma im Durchschnitt bei etwa 83%.
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2: Ganz viel Sonne gibt's auch heute wieder auf der Insel. Teilweise ein bisschen eingetrübt, weil wieder Sahara-Staub in der Luft liegt. Zudem gibt es Hitzewarnungen für die gesamte Insel. Die Top-Temperatur liegt heute bei 39 Grad und die Regenwahrscheinlichkeit bei 5%.
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0: Eins der größten Kreuzfahrtschiffe der Welt ist heute im Hafen von Palma, und zwar die Harmony of the Seas. Hat an Bord Platz für bis zu 6.600 Passagiere. Entsprechend ist alles an diesem Schiff Superlative. Es gibt 20 Restaurants, 3 Pools, 10 Whirlpools. Ich weiß auch nicht, wenn man sich da an Bord mal verliert, dann dauert es, glaube ich, eine Weile, bis man sich wieder gefunden hat. Die Harmony of the Seas, die ist auf jeden Fall bis heute Abend im Hafen von Palma. Um 18 Uhr geht es dann weiter nach Marseille.
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0: Kurz nach 11:30 ist es, haben Sie einen wunderschönen Montag heute.
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0: Ja, wenn sich der Fahrtwind auf dem Roller anfühlt, als würde Ihnen jemand einen Föhn ins Gesicht halten, und egal, wo Sie sich hinsetzen, Sie packen sofort den Fächer aus, um sich ein bisschen Luft zuzuwedeln, dann ist auf jeden Fall der Sommer da hier auf Mallorca. Sie haben es gerade gehört, heute wird es wieder richtig heiß mit einer Top-Temperatur von 39 Grad auf der Insel.

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0: Schönen Montag.
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0: Also ganz egal, ob Sie auf der Insel im Urlaub sind oder hier Ihren ganz normalen Alltag leben. Ich glaube, wir kennen das alle. Wir sind doch immer so auf der Suche nach was Besonderem. Nach irgendeinem Event, das so toll ist, dass wir wissen, das macht nicht jeder. Das ist jetzt wirklich was Besonderes. Und genau sowas gibt's vom 31. Juli bis zum 2. August im Hotel Caprocat an der Calablava. Dem wohl abgelegensten, aber auch exklusivsten Hotel der Insel. Das Festival Caprocat findet da statt und da treten echte Opernstars auf. Den Auftakt macht am 31. Juli der peruanische Star-Tenor Juan Diego Flores. Los geht's um 21.30 Uhr und nochmal alle Infos zu diesem tollen Event und zu den Preisen finden Sie bei uns online im Eventkalender auf inselradio.com.
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2: Hey!

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3: Also der Ventilator, den Sie sich vor ein paar Wochen gekauft haben, der hat sich jetzt auf jeden Fall schon längst rentiert. Es wird nämlich auch heute wieder sehr, sehr warm bei Ihnen in Deutschland. Stuttgart sind wir jetzt am Mittag bei 30 Grad, es scheint die Sonne. München 27 Grad, Frankfurt nochmal 30 Grad und Düsseldorf 26 Grad. Hier überall ist es sehr freundlich, gibt nur ein paar kleinere Wolken. In Leipzig messen wir 26 Grad, auch hier wolkenlos. In Berlin 24 Grad bei ganz viel Sonne, Hamburg 25 Grad. Es kann übrigens gerade in der zweiten Tageshälfte sein, dass es lokale Gewitter gibt, gerade im Norden von Deutschland. In Österreich wird es heute auch sommerlich heiß. 27 Grad sind es jetzt schon in Wien und in der Schweiz ganz ähnlich. Sonne und Wolken im Wechsel. 27 Grad messen wir in Zürich. In Helsinki, da sind es fast schon erfrischend klingende 18 Grad für unsere Ohren bei Sonne und Wolken. In Kopenhagen, da regnet es sogar bei 19 Grad.
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3: Auch auf der Insel schwitzen wir heute im Kollektiv von Campicafort bei 32 Grad bis runter nach Andratsch bei 31 Grad. Die Top-Temperatur liegt bei 39 Grad heute insgesamt und es gilt ab jetzt auch eine Hitzewarnung. Und zwar für die gesamte Insel, Hitzewarnstufe gelb, in der Inselmitte sogar Hitzewarnstufe orange mit einer Top-Temperatur von 39 Grad heute. Dazu gibt es viel Sonne, allerdings auch mal ein paar kleinere Wölkchen und so ein ganz kleines bisschen eingetrübt heute. Das liegt am Sahara-Staub, der in der Luft liegt. Und der Inselradio-Wettertrend sagt, es bleibt heiß, auch morgen am Dienstag. Auch da gibt es schon Wetterwarnungen bzw. Hitzewarnungen. Morgen wird es wieder in der Inselmitte am wärmsten mit bis zu 39 Grad Top-Temperatur.
2: 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Es ist 12 Uhr. 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
4: Im Studio Holger Dilk. Wer in den Flieger steigt, muss inzwischen deutlich tiefer in die Tasche greifen. Im ersten Halbjahr haben die Preise ordentlich angezogen. Internationale Flüge kosten 8,5% mehr als im ersten Halbjahr 2025. Inlandsflüge verteuerten sich noch ein bisschen mehr um 9,5%. Eine Ursache ist der Iran-Krieg. Die Blockade der für den Ölhandel so wichtigen Straße von Hormuz hat nicht nur die Preise an den Tankstellen in die Höhe getrieben, sondern auch die Preise für Kerosin. Rauchen wird in Deutschland bald wohl noch teurer. Bis 2030 soll der Preis für eine Schachtel Zigaretten auf knapp 12 Euro steigen. Das geht aus Plänen des Finanzministeriums hervor, schreibt das Redaktionsnetzwerk Deutschland. Mit den Extraeinnahmen sollen Lücken im Bundeshaushalt gestopft werden. Wer unschuldig im Knast gesessen hat, soll in Zukunft besser entschädigt werden. Das geht aus einem Gesetzentwurf von Justizministerin Hubich hervor. Mehr von Tim Britztrup.
5: Für jeden Tag hinter Gittern soll es 100 Euro geben, ab einer Haftdauer von über einem halben Jahr sogar 150, bisher sind es 75 Euro. Außerdem sollen die Kosten fürs Essen und die Unterkunft nicht mehr von der Entschädigung abgezogen werden. Und Betroffene sollen auch verlangen können, dass ein aufgehobenes Urteil öffentlich bekannt gemacht wird. Justizministerin Hubig sagt, zu unserem Rechtsstaat gehört, dass Fehler korrigiert werden. Wer zu Unrecht in Haft war, muss angemessen entschädigt werden.
4: Die USA und der Iran überziehen sich weiter gegenseitig mit Angriffen. In der vergangenen Nacht hat das US-Militär Raketenstellungen an der Straße von Hormuz bombardiert. Der Iran hat mit Attacken auf US-Stützpunkte geantwortet. Die neue Eskalation treibt die Ölpreise nach oben. Ein Expertengremium legt heute Vorschläge für ein EU-weites Social-Media-Verbot für Kinder vor. Auf Grundlage dessen will die EU-Kommission dann einen Gesetzesvorschlag ausarbeiten. Der wird im September erwartet.
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3: Lena Bernauer hier. Es ist kurz nach 12. Haben Sie einen fantastischen Montag heute.
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3: Ja, Sie haben es gerade gehört im Wetter. Heute ist auf jeden Fall Abkühlen angesagt. In Deutschland, Österreich und der Schweiz am besten im kleinen Planschbecken, im Garten oder vielleicht auch im Freibad. Hier auf der Insel natürlich im Pool oder direkt im Mittelmeer. Es wird heute überall wirklich richtig heiß.

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0: Juan Daniel hier beim Inselradio mit Mundo Feliz. Ich bin mir sicher, Sie konnten wahrscheinlich jetzt schon kaum die Füßchen stillhalten unterm Schreibtisch. Wie sollen das dann erst am 1. August werden?
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0: Juan Daniel ist nämlich nur einer von vielen tollen Künstlern, die live auftreten werden bei unserem 30. Geburtstag. Außerdem stehen noch auf der Bühne Lacito, Uwe Ochsenknecht, Nico Santos, der sein erstes großes Open-Air-Konzert auf Mallorca spielen wird. Und auch dabei ist Roberta Fautek. Hat ja unter anderem schon zweimal unseren Viva la Vida Sommersong gesungen. Viva la Vida! Viva la Vida, ja! Aber ich bin mir ziemlich sicher, Roberta kennen viele von Ihnen nicht nur vom Hören hier bei uns, sondern auch vom Sehen aus dem deutschen und aus dem spanischen Fernsehen nämlich. Roberta war nämlich Halbfinalistin bei The Voice Kids Germany, außerdem Finalistin bei La Voz Kids España, also das ist die spanische Version. Sie hat dann auch noch in einer ZDF- und Kika-Produktion mitgemacht, hat dann auch noch einen Auftritt im ZDF-Fernsehgarten gehabt. Also das klingt jetzt, als wäre Roberta schon jahrzehntelang im Geschäft. Aber bitte halten Sie sich fest, Roberta ist noch nicht mal 20. Hat aber schon Bühnenerfahrung wie eine ganz große. 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

0: Schönen Montagmittag, hier ist das Inselradio und es kann gut sein, dass Sie in nächster Zeit an Ihren Lieblingsstrand fahren und dann entdecken Sie da eine Flagge, die Sie bisher noch nicht gesehen haben. Normalerweise kennen wir das ja, da wehen grüne, gelbe oder rote Flaggen, die zeigen an, wie die Badebedingungen heute sind. Allerdings hängt an einigen Stränden jetzt auch eine Flagge, blau-weiß mit einem Q in der Mitte, dem Buchstaben Q. Was das zu bedeuten hat, gleich bei uns in den Inselradio Lokalnachrichten um 12:30.
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1: Mit Dominik Jordan einen schönen guten Tag. Mallorcas Tourismusbranche zieht eine gemischte erste Bilanz der Hochsaison. Zwar ist die Buchungslage stabil, viele Gäste bleiben aber kürzer und geben vor Ort weniger aus. Besonders Restaurants, Ausflugsanbieter und der Einzelhandel spüren die Zurückhaltung. Nach Angaben aus der Branche dauern viele Reisen inzwischen nur noch rund 5 Tage. Die Hoteliers zeigen sich dennoch vorsichtig optimistisch. Die Auslastung liegt vielerorts auf Vorjahresniveau, in Palma im Durchschnitt bei etwa 83%. Die schwarze Rauchwolke war kilometerweit zu sehen. Jetzt ist klar, wie der Großbrand heute vor einer Woche bei Mercapalma in der Nähe des Flughafens entstanden ist. Überhitzte Bremsen eines Lastwagens haben das Feuer ausgelöst, ergaben Untersuchungen der Nationalpolizei. Demnach wurden die Reifen des Sattelzugs während der Fahrt extrem heiß und nach dem Abstellen haben sie dann trockenes Gras entzündet. Das Feuer zerstörte 5 weitere Lastwagen. Wegen des dichten Rauchs mussten Anwohner zeitweise in ihren Häusern bleiben. Saubere Strände, sichere Badezonen, Toiletten und verlässliche Rettungsdienste. Das sind die Merkmale der sogenannten Q-Flaggen für touristische Qualität. In der Gemeinde Calviar wurden jetzt 15 Strände wieder mit dieser Q-Flagge ausgezeichnet. Damit liegt Calviar spanienweit auf Platz 3. Ausgezeichnet wurden unter anderem die Strände von Palma Nova, Magaluf, Santa Ponsa, Pagera und Port Alsnaus.
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1: Ganz viel Sonne gibt's auch heute wieder auf der Insel. Teilweise ein bisschen eingetrübt, weil wieder Sahara-Staub in der Luft liegt. Zudem gibt es Hitzewarnungen für die gesamte Insel. Die Top-Temperatur liegt heute bei 39 Grad und die Regenwahrscheinlichkeit bei 5%.
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2: Kurz nach 12:30 ist es. Haben Sie einen wunderschönen Montag heute.
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2: 683-500-100, das ist unsere WhatsApp-Nummer direkt hier ins Studio. Und da habe ich gerade eine Nachricht bekommen, habe sie aufgemacht. Und was höre ich? Live-Meeresrauschen. Und zwar direkt vom Estrenk. Inselradio-Hörer Moni und Patrick haben gerade ein Video geschickt. Direkt vom Estrenk, vom Meeresrauschen dort. Ich sage Ihnen das wirklich zum neidisch werden. Fantastisch sieht's da heute aus am Estrenk, wie wir es kennen. Türkisblaues Wasser, der Himmel strahlend blau. Also wunder, wunderschön.

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Das Inselradio hier am Montag und ich wette mit Ihnen, wenn Sie heute auf der Insel unterwegs sind, dann sehen Sie jede Menge Leute im Trikot. Egal ob im Supermarkt, in der Innenstadt, auf dem Strandparkplatz, überall tragen die Leute hier auf der Insel ihre Fußballtrikots. Oft sehen sie da natürlich Argentinien, gibt jede Menge Argentinier hier auf Mallorca, aber natürlich auch allem voran Spanien. Morgen ist ja das erste Halbfinale bei der Fußball-Weltmeisterschaft. Morgen Abend Spanien, Frankreich. Und vielleicht ist es Ihnen schon aufgefallen, wenn ein Tor fällt bei dieser Fußball-WM, dann wird ja nicht nur gejubelt, sondern dann wird auch ein Song eingespielt vor Ort im Stadion. Und das ist es nicht irgendein Song, auf den der DJ jetzt gerade Lust hat da im Stadion, sondern die FIFA hat vorab der WM jedem Fußballverband der teilnehmenden Länder gesagt, hey, sucht euch bitte ein paar Songs raus, die dann laufen, wenn eure Mannschaft ein Tor schießt. Und vielleicht erinnern Sie sich auch noch, bei Deutschland, da war es Major Tom. Und bei Spanien ist die offizielle Torhymne das hier. Graciosa heißt der Song, kommt von Elvis Crespo, das ist ein puerto-ricanischer Musiker, zusammen mit Quevedo. Und Quevedo ist ja aktuell wirklich einer der erfolgreichsten Rapper und Sänger in ganz Spanien, ist geboren in Madrid, aufgewachsen auf den Kanaren. Also das ist der Song, den Sie wahrscheinlich morgen Abend hören, falls Spanien ein Tor macht. Und ich sage deshalb wahrscheinlich, weil es eben noch mehr Songs gibt, die in Frage kommen. Spanien hat nämlich eine ganze Liste an Torhymnen. Zum Beispiel gibt es noch Superestrella von Aitana, kennen Sie ja auch vom Hören bei uns, oder Rosalía mit Despecha. Also auf jeden Fall alle Songs, zu denen es sich super feiern lässt, wenn Spanien morgen Abend vielleicht ein Tor schießt beim ersten Halbfinale um 21 Uhr bei der Fußball-WM. Morgen um 21 Uhr abends.

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5: Es ist wirklich nochmal richtig heiß heute bei Ihnen in Deutschland, vor allem im Süden und Südwesten. 31 Grad messen wir jetzt am Mittag in Stuttgart, in Frankfurt sind es 31 Grad, München 28 Grad. Hier überall gibt es viel Sonne mit ein paar kleineren Wölkchen. In Düsseldorf sind wir inzwischen auch bei 29 Grad, es scheint die Sonne ebenso in Leipzig und in Berlin bei 27 Grad und Hamburg auch nochmal 27 Grad. Hier gibt es zumindest so ein paar Wölkchen, die ab und an für ein bisschen natürlichen Schatten sorgen. In der Schweiz heute auch sehr warm mit 29 Grad. In Zürich. Gerade so im Westen der Schweiz gibt es auch ein paar dickere Wolken. Ansonsten ist es meist sonnig. Genauso in Österreich. Viel Sonne, nur kleinere Wölkchen. 29 Grad messen wir in Wien. Wir schauen nach Rom. Dort heute auch ziemlich warm mit 33 Grad und Sonne. In Lissabon Sonne, Wolken und 25 Grad.
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5: Wieder ein Tag mit Hitzewarnungen hier auf der Insel. Seit dem Mittag um 12 Uhr gelten Hitzewarnungen hier auf der Insel und zwar Hitzewarnstufe Gelb für die ganze Insel, für die Mitte sogar Hitzewarnstufe Orange mit einer Top-Temperatur von 39 Grad. In Cineo, eben in der Inselmitte, sind wir auch auf dem Weg dahin mit 34 Grad jetzt schon. Aber auch in Calador ist es mit 31 Grad wirklich warm heute. Dazu gibt es viel Sonne. Es ist vielleicht so ein ganz kleines bisschen diesig. Das liegt am Sahara-Staub in der Luft und ein paar Wolken schieben sich auch ab und zu mal vorbei. Bleibt aber meist trocken. Die Regenwahrscheinlichkeit, die liegt bei gerade mal 5%, sagt der spanische Wetterdienst. Und wenn wir auf den Inselradio-Wetter-Trend schauen, dann ahnen Sie es wahrscheinlich schon, es bleibt heiß. Auch morgen am Dienstag. Auch wieder mit Hitzewarnungen. Morgen wieder mit bis zu 39 Grad Top-Temperatur.
4: 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Es ist 13 Uhr. 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
6: Im Studio Holger Dilk. Ein Social-Media-Verbot für Kinder rückt wieder ein bisschen näher. Jetzt haben sich auch Experten im Auftrag der Europäischen Union dafür ausgesprochen, dass TikTok, Instagram und Co. in Zukunft unter 13 Jahren tabu sind. Anne Brauer.
7: Auch für ältere Jugendliche halten die Experten Beschränkungen für denkbar, solange die Online-Riesen sie nicht ausreichend schützen, etwa vor Hate Speech oder Suchtgefahren. Theoretisch kann übrigens auch jedes EU-Land ein eigenes Mindestalter für Social Media festlegen. Mehrere planen das ja auch schon. Aber um solche Regeln wirklich umzusetzen, sind die Länder auf die EU angewiesen, weil nur die die nötige Macht hat, um das auch bei den Online-Giganten durchzusetzen.
6: Bundesaußenminister Wadephul fordert die USA und den Iran nach der erneuten Angriffswelle zu direkten Verhandlungen auf. Jeder Angriff sei ungerechtfertigt. Die Welt brauche endlich eine freie, passierbare Straße von Hormuz, sagte er. Die neuen gegenseitigen Attacken lassen aktuell die Ölpreise steigen. Wer unschuldig im Knast gesessen hat, soll in Zukunft besser entschädigt werden. Das geht aus einem Gesetzentwurf von Justizministerin Hubich hervor. Mehr von Tim Britztrup.
8: Für jeden Tag hinter Gittern soll es 100 Euro geben, ab einer Haftdauer von über einem halben Jahr sogar 150, bisher sind es 75 Euro. Außerdem sollen die Kosten fürs Essen und die Unterkunft nicht mehr von der Entschädigung abgezogen werden. Und Betroffene sollen auch verlangen können, dass ein aufgehobenes Urteil öffentlich bekannt gemacht wird. Justizministerin Hubig sagt, zu unserem Rechtsstaat gehört, dass Fehler korrigiert werden. Wer zu Unrecht in Haft war, muss angemessen entschädigt werden.
6: Rauchen wird in Deutschland bald wohl noch teurer. Bis 2030 soll der Preis für eine Schachtel Zigaretten auf knapp 12 Euro steigen. Das geht aus Plänen des Finanzministeriums hervor, schreibt das Redaktionsnetzwerk Deutschland. Mit den Extraeinnahmen sollen Lücken im Bundeshaushalt gestopft werden. Es ist wieder heiß in Deutschland und die DLRG ruft deswegen zur Vorsicht beim Baden auf. Trauriger Hintergrund, bei der letzten Hitzewelle Ende Juni sind 99 Menschen bei Badeunfällen ums Leben gekommen. So viele wie in einem Juni seit 2003 nicht mehr.
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5: Haben Sie einen wunderschönen Montagmittag. Ich bin Lena Bernauer. Hallöchen.
4: Guten Tag, Mallorca.
5: So, kurzer Blick auf die Uhr. Es ist kurz nach eins. Das bedeutet, jetzt ist die perfekte Uhrzeit, um nachzucremen. Es ist ja heute auch auf der Insel ein warmer und sonniger Tag. Und nicht, dass Sie mir hier die Schultern oder die Stirn verbrennen. Jetzt nochmal ordentlich nachschmieren.

0: Also da sagt bitte nochmal jemand, die Zeit, in der es viele Jobs auf Mallorca gibt, ist vor allem im Frühling. Also wenn ich mir so unsere Jobbörse online anschaue, da sind ein Haufen Jobangebote online und viele davon auch gerade frisch dazugekommen.
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0: Hab hier mal beispielsweise rausgesucht. Ein Immobilienunternehmen am Standort Santani sucht Unterstützung. Ja, im wunderschönen Santani, traumhafter Ort im Südosten Mallorcas. Schön zum Wohnen, aber auch natürlich toll zum Arbeiten. Und zwar geht's in dem Job um Büroorganisation, Administration, Planung, Koordination. Also sprich, wenn Sie ein Organisationstalent sind, dann sind Sie damit gemeint. Sie kümmern sich da um ganz allgemeine Büroabläufe, organisieren Termine und Besprechungen und übernehmen Assistenzaufgaben. Wichtig ist hierbei, dass Sie schon seit mindestens 2 Jahren auf Mallorca wohnen und eine abgeschlossene kaufmännische Ausbildung haben oder relevante Berufserfahrung. Und wenn Sie da jetzt sagen, ja, das klingt ja, als würden die mit mir sprechen, dann Laptop aufklappen, ran an den Lebenslauf und wo Sie Ihre Bewerbung dann hinschicken, das lesen Sie dann nochmal auf unserer Website.
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0: Schönen Montag, hier ist das Inselradio, gleich mit Musik von Malou. Ja, Malou übrigens kommt aus einer sehr musikalischen Familie, einer Flamenco-Familie. Da gab es ganz viele Flamenco-Sänger und Musiker und sie ist dann aber eher in die Pop-Richtung gegangen. Hier in Spanien, schon sehr bekannt, schon seit vielen, vielen Jahren. Bei uns hören Sie A Prueba de Ti von Malou gleich noch vor 1:30.
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0: gleich 13:30.
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2: Mit Dominik Jordan einen schönen guten Tag. Mallorcas Tourismusbranche zieht eine gemischte erste Bilanz der Hochsaison. Zwar ist die Buchungslage stabil, viele Gäste bleiben aber kürzer und geben vor Ort weniger aus. Besonders Restaurants, Ausflugsanbieter und der Einzelhandel spüren die Zurückhaltung. Nach Angaben aus der Branche dauern viele Reisen inzwischen nur noch rund 5 Tage. Die Hoteliers zeigen sich dennoch vorsichtig optimistisch. Die Auslastung liegt vielerorts auf Vorjahresniveau, in Palma im Durchschnitt bei etwa 83%. Feueralarm gestern Abend in einem Hotel in Magaluf. Der Brand ist gegen 22 Uhr in einem Kellergeschoss ausgebrochen. Warum, ist noch unklar. Einige Etagen mussten vorsorglich evakuiert werden. Die Feuerwehr konnte den Brand löschen. Verletzt wurde zum Glück niemand und auch die Hotelzimmer wurden nicht beschädigt. Kilometerlange Staus heute Morgen auf der Inka-Autobahn MA13 in Richtung Palma. In Höhe Marachi sind 2 Autos zusammengestoßen. Eines der Fahrzeuge überschlug sich und blieb auf der Fahrbahn liegen. Mindestens 1 Person kam verletzt ins Krankenhaus. Durch den Unfall mussten 2 Spuren gesperrt werden. Der Rückstau reichte zeitweise bis Conseil.
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2: Ganz viel Sonne gibt's auch heute wieder auf der Insel.

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0: Ein Optimist.
1: Schönen Montag.
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1: Was die Badebedingungen heute am Mittag auf der Insel angeht, da gibt es auf jeden Fall ein paar Ecken, wo es sich eher lohnt hinzufahren. Denn im Osten und Nordosten der Insel, da gibt es heute richtig viele gelbe Flaggen und auch ein paar rote. Zum Beispiel am Strand von Son Moy, da weht die rote Flagge. Gelbe Flaggen gibt es dann zum Beispiel am Strand von Canyamel, an der Cala Aguya oder auch an der Cala Antena. Also auf jeden Fall die bessere Wahl ist vielleicht der Südwesten heute zum Baden. Da ist fast alles grün. Für unseren Strandtipp geht's aber in eine andere Ecke, und zwar in den Südosten. Auch dort heute grüne Flaggen. Und unser Strandtipp, der liegt ganz in der Nähe von Colonia San Jordi. Kennen ja viele von Ihnen, ist ein sehr beliebter Ferienort. Ganz in der Nähe ist der Traumstrand Estrenk. Aber es gibt auch noch die Playa de Escoto. Liegt direkt bei Colonia San Jordi. Wenn Sie da hinter einem Hotel entlang gehen, dann sind Sie auch schon direkt am Strand. Und das ist wirklich auch richtig schön dort. Wie Sie es vom Estrenk kennen, schön feiner Sand. Es geht flach rein ins Wasser. Türkisblau natürlich. Ist auch ein überwachter Strand, also mit Rettungsschwimmern. Und auch ansonsten lässt es sich dort gut einen ganzen Tag aushalten. Es gibt ja direkt in Colonia San Jordi dann auch Restaurants oder Bars. Sie kommen auch ziemlich gut hin zu diesem Strand. Natürlich, weil Sie direkt in Colonia San Jordi parken können. Und eine Bushaltestelle ist auch in der Nähe, so einen knappen Kilometer entfernt. Also ein bisschen Fußweg ist es dann schon noch. Aktuelle Wassertemperatur haben wir noch gemessen. An der Playa de Escoto liegt aktuell bei 27 Grad.
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2: Wie so oft ist, wenn es warm ist bei Ihnen in Deutschland, dann gibt es auch mal hier und da ein bisschen Gewitter. So ist das heute möglich im Norden von Deutschland. Da ist es ziemlich warm, aber gerade so Schleswig-Holstein an der Ostsee, da gibt es einige Regentropfen und lokale Gewitter. In Hamburg im Moment davon noch nichts zu bemerken bei 27 Grad, auch nicht in Berlin bei 27 Grad, Leipzig 29 Grad mit viel Sonne. Noch wärmer ist es im Westen und im Süden. Düsseldorf inzwischen 30 Grad bei ganz viel Sonne, Frankfurt ein paar Wolken und 32 Grad, in Stuttgart auch nochmal 32 Grad bei Sonne und Wolken. München sind es 29 Grad. In Österreich heute auch ein wirklich warmer sommerlicher Tag mit Sonne und Wolken. 30 Grad sind es in Wien und in der Schweiz. Gibt es auch so ein paar Ecken, da ist es etwas grauer, aber auch hier heiß mit 31 Grad in Zürich. Wir schauen nach Rom, da heute auch schwitzig mit 35 Grad und in Athen ebenfalls 35 Grad heute.
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2: Was Rom und Athen können, das kann Inka auch. 35 Grad messen wir auch dort heute Mittag. In Campos sind es 33 Grad. Und es wird sogar noch ein bisschen heißer. Die Top-Temperatur liegt in der Inselmitte heute bei 39 Grad. Für die Inselmitte gilt auch heute Mittag und Nachmittag Hitzewarnstufe Orange. Für den Rest der Insel gibt es auch eine Hitzewarnung. Und zwar die Stufe Gelb, also auch dort überall sehr, sehr heiß heute. Es gibt viel Sonne und ein paar Wolken dazu heute. Kann so ein bisschen eingetrübt wirken, weil etwas Sahara-Staub in der Luft liegt. Die Regenwahrscheinlichkeit, die ist aber entsprechend gering. Heute liegt bei gerade mal 5%, sagt der spanische Wetterdienst. Und der Inselradio-Wettertrend, der sieht so aus, dass es morgen am Dienstag weiterhin ziemlich heiß wird. Und zwar auch morgen mit Hitzewarnungen und einer Top-Temperatur mit 39 Grad morgen.
1: 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Es ist 14 Uhr. 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
3: Im Studio Fenri Besell-Freundlieb. Kein TikTok, Insta oder Snapchat unter 13 Jahren. Und das überall in der EU. Das schlagen von der EU beauftragte Experten vor. Mehr dazu von Anne Brauer.
4: Das Gremium bringt neben dem Verbot für Kinder auch Beschränkungen für ältere Jugendliche ins Spiel, solange Online-Plattformen nicht ausreichend vor Suchtgefahren, Hassrede oder Gewaltdarstellungen schützen. Ob, wie und wann der Vorschlag der Experten jetzt in ein EU-Gesetz gegossen wird, zeigt sich in den nächsten Monaten. Viele EU-Staaten planen ohnehin schon eigene Social-Media-Verbote. In Deutschland wird noch diskutiert. Für die Umsetzung sind die Länder aber auf Brüssel angewiesen, denn nur die EU-Kommission kann die Social-Media-Riesen zu Änderungen zwingen oder zu Bußgeldern verdonnern.
3: Rauchen könnte in Deutschland bald noch deutlich teurer werden. Um eine Haushaltslücke zu stopfen, will Schwarz-Rot die Tabaksteuer offenbar stärker erhöhen als geplant. Wie das Redaktionsnetzwerk Deutschland berichtet, soll der Preis für eine Schachtel bis 2030 schrittweise auf knapp 12 Euro steigen. VW steckt in der Krise und Konzernchef Blume nennt jetzt erstmals eine Größenordnung, wie viele Stellen seiner Meinung nach wegfallen müssen. Und zwar 50.000 weltweit, so der Spiegel. Jana Klonikowski.
5: Die 50.000 jetzt kommen zusätzlich, also nochmal zu den 50.000 Jobs, deren Abbau bei VW, Audi und Co. schon beschlossene Sache ist. Für die VW-Beschäftigten geht's also mit reichlich Unsicherheiten und Sorgenfalten in die Sommerferien. Erst gestern hatte sich Blume bemüht, in der Diskussion um die Sparpläne zumindest etwas Druck aus dem Kessel zu nehmen. Der Bild hat er gesagt, dass er Werksschließungen vermeiden will. Ausgeschlossen hat er sie allerdings nicht.
3: Im Alter von 78 Jahren ist Schauspieler Sam Neill gestorben. Der Neuseeländer war vor allem durch den Spielberg-Film Jurassic Park bekannt geworden. Neill litt an Blutkrebs, hatte im April aber mitgeteilt, dass er krebsfrei sei. Die nächste Hitzewelle bringt vor allem die Menschen im Südwesten Deutschlands ins Schwitzen. Und immer mehr Menschen bundesweit leiden unter der Hitze. In einer Umfrage für die DAK berichtet inzwischen fast jeder Dritte von Gesundheitsproblemen. Etwa Müdigkeit, Schlafstörungen oder Kreislaufbeschwerden.
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2: Es ist kurz nach zwei. Lena Bernauer hier. Haben Sie einen schönen Montag.
1: Guten Tag, Mallorca.
2: Die dramatische Geschichte von Romeo und Julia, die kennen wir alle, spielt ja eigentlich im Original in Italien, aber es gibt auch eine mallorquinische Romeo und Julia Story. Und genau diese Geschichte erzählt Ihnen gleich Inselkenner Axel Thora nach Musik von Meccano und noch davor Bibi Rexha.

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1: Darf ich euch Romeo und Julia auf Mallorca erzählen? Es spielt in der versteckten Ermita de Sant Miquel bei Campanet und auf dem fast verschwundenen Friedhof. Ein Grabmal gehört der Dorfschönheit Isabel Pons, deren Unglückstod im 19. Jahrhundert eine bezaubernde Legende entsprang, die bis heute lebendig ist als Schatzgeschichte der ewigen Liebe. Ein Mauersturz begrub während der Messe die 17-jährige Isabel, ausgerechnet in der Kirche, in der sie einige Tage später ihren Freund Marcia heiraten wollte. Von Kummer überwältigt, legte der, solange er lebte, an Allerheiligen eine rote Rose aufs Grab. Aber oh Wunder, man fand dort, als er gestorben war, jedes Jahr eine Rose. Und sogar, als der Friedhof vergessen wurde, immer lag da diese Rose. Wer tat das? Und so, dass es keiner merkte. Bis heute passiert das. Legt das clevere Touristenamt die Rose hin, um die Legende als PR-Nummer für Campanet am Leben zu erhalten? Möglich. Im Ort wird allerdings was anderes erzählt. Demnach ist es Isabel selbst, die die Rose aus dem Jenseits aufs Grab legt, um die Liebsten im Diesseits zu grüßen. Denn wahre Liebe kann der Tod nichts anhaben. Ruft Juan an. Er hat den Schlüssel zur Kirche und er hat die Nummer 645-860-536 und lässt euch auf den Friedhof. Hier nochmal die Nummer 645-860-563.
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0: Einen schönen Montag. Hier ist das Inselradio und vielleicht haben Sie es vor einer Woche mitbekommen. Vor eben genau einer Woche gab es einen wirklich großen Brand in der Nähe des Flughafens hier auf der Insel. Und jetzt gibt es doch tatsächlich die ersten Untersuchungen der Nationalpolizei mit Ergebnissen, was denn eigentlich der Grund für diesen großen Brand gewesen ist. Das ist gleich Thema bei uns in den Inselradio Lokalnachrichten um 2:30.
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2: 14.31 Uhr.
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4: Mit Dominik Jordan einen schönen guten Tag. Die schwarze Rauchwolke war kilometerweit zu sehen. Jetzt ist klar, wie der Großbrand heute vor einer Woche bei Mercapalma in der Nähe des Flughafens entstanden ist. Überhitzte Bremsen eines Lastwagens haben das Feuer ausgelöst, ergaben Untersuchungen der Nationalpolizei. Demnach wurden die Reifen des Sattelzugs während der Fahrt extrem heiß und nach dem Abstellen haben sie dann trockenes Gras entzündet. Das Feuer zerstörte 5 weitere Lastwagen. Wegen des dichten Rauchs mussten Anwohner zeitweise in ihren Häusern bleiben. Eine tote Schlange hat in Selva für einen ungewöhnlichen Polizeieinsatz gesorgt. Das große Tier hing an einem Verkehrsspiegel. Eine Streife entdeckte die Schlange und stellte fest, dass sie nicht auf natürliche Weise gestorben war. Die Polizei ließ das Tier entfernen und bittet gleichzeitig darum, größere Schlangen sofort zu melden, denn viele dieser Reptilien gelten auf Mallorca als invasiv und können die heimische Tierwelt gefährden. Saubere Strände, sichere Badezonen, Toiletten und verlässliche Rettungsdienste. Das sind die Merkmale der sogenannten Q-Flaggen für touristische Qualität. In der Gemeinde Calviar wurden jetzt 15 Strände wieder mit dieser Q-Flagge ausgezeichnet. Damit liegt Calviar spanienweit auf Platz 3. Ausgezeichnet wurden unter anderem die Strände von Palma Nova, Magaluf, Santa Ponsa, Pagera und Port Alsnaus.
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4: Ganz viel Sonne gibt's auch heute wieder auf der Insel. Teilweise ein bisschen eingetrübt, weil wieder Sahara-Staub in der Luft liegt. Zudem gibt es Hitzewarnungen für die gesamte Insel. Die Top-Temperatur liegt heute bei 39 Grad und die Regenwahrscheinlichkeit bei 5%.
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2: Kurz nach 3:30 haben Sie einen wunderschönen Montagnachmittag heute.
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2: Wichtige Info, falls Sie vom Südwesten der Insel über Palma zum Flughafen möchten, jemanden abholen oder selbst abfliegen, planen Sie da auf jeden Fall mehr Zeit ein. Es gab mehrere Unfälle jetzt gerade in der letzten Stunde. Deshalb stehen Sie auf der MA1 von Andratx kommt stadteinwärts Palma gerade zurück bis Port Alsnaus. Auf der Ringautobahn gibt es auch nochmal Stau und kurz vorm Flughafen ist auch nochmal ein Unfall passiert stadtauswärts Palma, da im Moment auch Stau. Also es dauert wirklich eine ganze Weile, bis Sie da einmal um Palma rumgefahren sind.
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1: Frische Kräuter, saftige Pfirsiche oder knackiger Brokkoli? Auf den Wochenmärkten in der Nähe der Playa de Palma finden Sie jede Menge lokale Produkte. Der Wochenmarkt in Campastilla findet zum Beispiel immer dienstags und donnerstags statt. Auf dem kleinen, aber feinen Wochenmarkt kaufen viele Mallorquiner ein und an den Ständen gibt es Wurst und Käse, Kleidung und natürlich auch frisches Obst und Gemüse von der Insel. Optimal also, um sich eine Wassermelone zu kaufen, innerhalb von nur 4 Minuten zu Fuß an den Strand zu gehen und dann dort in der Sonne die Melone zu essen. Das geht auch auf dem schnuckeligen kleinen Wochenmarkt in Coy de Rabassa. Auch der ist nur wenige Gehminuten vom Strand entfernt und findet immer mittwochs und samstags statt. Auch hier schlendern sie zwischen den Mallorquinern aus der Nachbarschaft umher, die hier ihre Wocheneinkäufe machen. Es gibt Obst und Gemüse, je nach Saison ist die Auswahl natürlich unterschiedlich. An einem weiteren Stand gibt es außerdem viele Pflanzen, entweder für den Balkon oder auch im kleinen Topf als Küchenkräuter. Egal, ob Sie also planen, im Urlaub selbst zu kochen, ein Souvenir oder einfach einen schnellen Strandsnack suchen, auf den Wochenmärkten in Campastilla oder Coy de Rabassa werden Sie in jedem Fall fündig.
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0: Einen wunderschönen Montag. Hier ist das Inselradio um kurz vor drei. Pia Eschenbach übernimmt hier gleich.
1: Jawohl, hallo.
0: Und Pia, das mir gerade schon erzählt, hast schon fürs Mittagessen angekauft.
1: Genau, es gab bei mir schon, jetzt muss ich kurz überlegen, ich verwechsel's immer. Salmorejo was.
0: Salmorejo,
1: Tomatensuppe, die ist ein bisschen dickflüssiger, wird ja gerne mal in meinem Fall verwechselt mit Gazpacho.
0: Ist auch recht ähnlich, muss ich sagen. Also beides quasi kalte Suppe.
1: Beides kalte Tomatensuppen beim Gazpacho, das ist ein bisschen flüssiger auf jeden Fall. Da ist weniger Brot drin, anderes Gemüse ist da drin, Paprika und Gurke. Das ist in Salmorejo nicht drin. Und Salmorejo ist auch ein bisschen dickflüssiger. Das löffelt man so eher aus dem Suppenteller und Gazpacho kannst du theoretisch auch trinken.
0: Also, unser Tipp für besonders heiße Tage wie heute auf der Insel, Gazpacho oder Salmorejo gibt's im Supermarkt schon fertig. Yes. Oder zu Hause machen, das geht ja auch ganz einfach.

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1: Heute gibt's im Norden von Deutschland einige dickere Wolken mit Schauern oder auch Gewittern teilweise. Und auch im Südwesten gibt's viel Sonne, dazu aber auch einige Wolken. 27 Grad und bedeckt in Hamburg. Die Sonne kommt raus in Berlin, 28 Grad, 29 Grad mit leichten Wolken haben wir dann in Leipzig. Überwiegend bewölkt ist es rund um Düsseldorf. Düsseldorf selber scheint aber die Sonne, 31 Grad. 32 Grad haben wir in Frankfurt, 32 auch in Stuttgart und München. Sonne pur, blauer Himmel, hier dann 30 Grad. Schauen wir rüber in die Schweiz, hier sieht das Ganze schon ein bisschen anders aus. Ganz viele dichte Wolken haben wir hier. Über Zürich zum Beispiel bedeckt bei 32 Grad und Österreich klart dann wieder auf. Ein Mix aus Sonne und Wolken. Wien liegt aktuell bei 30 Grad. Einmal der Blick nach Madrid, spanisches Festland, 29 Grad und Sonne und ein bisschen Abkühlung gibt es in Kopenhagen. 19 Grad sind es hier.
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1: Ganz viel Sonne heute für die Insel, dazu liegt außerdem Sahara-Staub in der Luft und es gibt auch heute eine Hitzewarnung für die gesamte Insel in der Farbe Gelb. Nur in der Inselmitte gilt sogar die Stufe Orange noch bis 20 Uhr heute Abend. Top-Temperatur hier erreicht 39 Grad, dazu bleibt es überwiegend trocken, 5% Regenwahrscheinlichkeit gibt uns der spanische Wetterdienst durch für heute. Aktuell messen wir schon 35 Grad in Ata, 33 in Santa Maria de Cami, also Richtung Inselmitte dann. Und im Norden, Alcudia, liegt bei 31 Grad jetzt am Nachmittag. Schauen wir noch auf den Inselradio-Wettertrend. Es bleibt heiß, auch am Dienstag. Da gelten weiterhin Hitzewarnungen der Farbe Gelb. In der Inselmitte wird es wieder am wärmsten, bei einer Top-Temperatur von 39 Grad. Deshalb hier auch wieder dann orangene Hitzewarnung.
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2: Im Studio von Ribesay Freundlieb. Das Social-Media-Verbot für Kinder rückt wieder ein bisschen näher. Jetzt haben sich auch EU-Experten dafür ausgesprochen, dass TikTok, Insta und Co. in Zukunft unter 13 Jahren tabu sind. Mehr dazu von Anne Brauer.
3: Auch für ältere Jugendliche halten die Experten Beschränkungen für denkbar, solange die Online-Riesen sie nicht ausreichend schützen, etwa vor Hate Speech oder Suchtgefahren. Theoretisch kann übrigens auch jedes EU-Land ein eigenes Mindestalter für Social Media festlegen, mehrere planen das ja auch schon. Aber um solche Regeln wirklich umzusetzen, sind die Länder auf die EU angewiesen, weil nur die die nötige Macht hat, um das auch bei den Online-Giganten durchzusetzen.
2: Auf Flugreisen dürfen Kinder ohne Reservierungsaufpreis neben ihren Eltern sitzen. Die EU hat jetzt endgültig die neuen Fluggastrechte beschlossen. Dazu gehört auch, dass Fluggäste einfacher als bisher an eine Entschädigung kommen, wenn ihr Flieger stark verspätet war oder kurzfristig gestrichen wurde. Rauchen wird in Deutschland bald wohl noch teurer. Die Bundesregierung will laut Redaktionsnetzwerk Deutschland die Tabaksteuer noch stärker erhöhen als bisher geplant. Bis 2030 würde so eine Schachtel Zigaretten knapp 12 Euro kosten. Mit den Extraeinnahmen sollen Lücken im Bundeshaushalt gestopft werden. Wie das bei den Menschen ankommt, wir haben uns mal in Leipzig umgehört.
4: Sehr gut, weil immer weniger Menschen über ihre Gesundheit nachdenken und Rauchen ja sehr schädlich ist. Kann ich nur begrüßen.
5: Das finde ich gar nicht gut. Ich rauche trotzdem weiter und kaufe sie mir.
6: Ich glaube, bis dann, ich rauche nicht mehr.
2: Greift Russland in der Ukraine ganz gezielt Krankenhäuser, Rettungswagen und Co. an? Dieser Vorwurf kommt von der Hilfsorganisation Ärzte ohne Grenzen, die auch klarmacht, dass solche Angriffe eindeutig ein Kriegsverbrechen wären. VW steckt in der Krise und Konzernchef Blume nennt jetzt erstmals eine Größenordnung, wie viele Stellen seiner Meinung nach wegfallen müssen. Laut Spiegel sind es 50.000 und zwar zusätzlich zu den 50.000 Jobs, deren Abbau bei VW, Audi und Co. bereits beschlossene Sache ist.
0: 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Hallo Mallorca. Yeah,
1: yeah, yeah. Montagnachmittag, ich bin Pia Eschenbach. Hallo zusammen. Ich war in der Mittagspause kurz vor der Tür und ich habe mir wirklich gedacht, freiwillig tut man sich das auch nicht an heute, oder? Das Haus zu verlassen, furchtbar. Luftfeucht auch noch dazu. Es ist heiß. 62%. Luftfeuchtigkeit in Palma. Also der Inselsommer, der stellt uns mal wieder richtig hart auf die Probe heute. Kommen Sie gut durch den Nachmittag mit Luftfeuchtigkeit und auch mit Hitze.

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0: ich suche eine Wohnung in Palma für maximal 1.000 Euro Miete, bitte. Vielen Dank. Hier ist das Inselradio Mallorca. Tja, das ist wahrscheinlich wie die Suche nach der Nadel im Heuhaufen. So ein Aufruf. Mieten unter 1.000 Euro sind von der Insel nämlich fast verschwunden. Gibt noch eine viel rentablere Möglichkeit für die Vermieter, noch mehr Geld rauszuholen, nämlich. Dominik Jordan erzählt uns gleich davon in den Inselradio Mallorca Lokalnachrichten um 3:30.
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0: Es ist 15.30 Uhr.
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2: Mit Dominik Jordan einen schönen guten Tag. Kilometerlange Staus heute Morgen auf der Inka-Autobahn MA13 in Richtung Palma. In Höhe Marachi sind zwei Autos zusammengestoßen. Eines der Fahrzeuge überschlug sich und blieb auf der Fahrbahn liegen. Mindestens eine Person kam verletzt ins Krankenhaus. Durch den Unfall mussten zwei Spuren gesperrt werden. Der Rückstau reichte zeitweise bis Conseil. Feueralarm gestern Abend in einem Hotel in Magaluf. Der Brand ist gegen 22 Uhr in einem Kellergeschoss ausgebrochen. Warum, ist noch unklar. Einige Etagen mussten vorsorglich evakuiert werden. Die Feuerwehr konnte den Brand löschen. Verletzt wurde zum Glück niemand und auch die Hotelzimmer wurden nicht beschädigt. Eine Wohnung für weniger als 1.000 Euro im Monat. Auf Mallorca ist das inzwischen fast wie ein Sechser im Lotto. Auf dem Immobilienportal Idealista waren zuletzt inselweit nur 23 entsprechende Angebote zu finden, gerade einmal 4 davon in Palma. Der Immobilienmaklerverband kritisiert, dass günstige Wohnungen zunehmend zimmerweise vermietet werden, weil Eigentümer damit deutlich mehr verdienen. Für eine Wohnung mit 3 Zimmern und umgebauten Wohnzimmer werden so teilweise mehr als 2.300 Euro im Monat kassiert. Der Verband fordert deshalb klare Regeln für Zimmer- und Saisonvermietungen.
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2: Ganz viel Sonne gibt's auch heute wieder auf der Insel. Teilweise ein bisschen eingetrübt, weil wieder Sahara-Staub in der Luft liegt. Zudem gibt es Hitzewarnungen für die gesamte Insel. Die Top-Temperatur liegt heute bei 39 Grad und die Regenwahrscheinlichkeit

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Noch ein DJ, der zu uns kommt diesen Sommer, Purple Disksen, und ist am 16. August dann bei uns im Es Jadi. 40,1 Grad stehen aktuell an der Spitze der Rekordwerte innerhalb der letzten Tage, gemessen in Binissalem am Freitag. Und es sieht ganz so aus, als würde dieser Wert, diese 40,1 Grad, diese Woche noch getoppt werden. Dazu gibt's tropische Nächte und Kalima, sagt der spanische Wetterdienst. Kalima, das ist übrigens dieser Sandwind aus Afrika, also der Wind, der Sahara-Staub hier zu uns bringt. Ist ja heute auch schon der Fall. Der Himmel ist ein bisschen diesig. Also falls Sie gerade auf der Insel angekommen sind für den Urlaub und sich vielleicht fragen, ob der Notfallpullover doch überflüssig ist im Koffer, lassen Sie mich sagen, höchstwahrscheinlich ist er sehr überflüssig. Der spanische Wetterdienst rechnet nämlich am Mittwoch und Donnerstag mit Maximalwerten von 41 Grad dann in der Inselmitte.

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2: Im Norden von Deutschland aktuell Gewitter, vor allem in Schleswig-Holstein mit Schauern. Und ansonsten gibt's aber ganz viel Sonne in Deutschland heute. Im Südwesten dann wiederum eher bewölkt. Hamburg 27 Grad, hier ist es bewölkt. 28 haben wir in Berlin mit Sonne. Leipzig geht hoch auf 30 Grad. Auch hier ist es überwiegend freundlich. In Düsseldorf 31 Grad, 33 haben wir in Frankfurt mit ein paar Schleierwolken. Und je südlicher es geht, desto dichter werden dann auch die Wolken. In Stuttgart zum Beispiel 33 Grad und überwiegend bewölkt. München dann wiederum sonnig, 30 Grad haben wir hier. Schauen wir rüber in die Schweiz, überwiegend bedeckt, Zürich 31 Grad mit einer dicken Wolkenschicht am Himmel. Und in Österreich klärt es dann wieder auf bei einem Mix aus Sonne und Wolken. In Wien mehr Sonne als Wolken, 31 Grad. Einmal der Blick nach Stockholm, Sonne pur, 23 haben wir hier. Und in Paris 32 Grad mit blauem Himmel.
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2: Tipptopp Sonne heute am Montagnachmittag, allerdings hängt ein bisschen Sahara-Staub in der Luft. Dazu ist es außerdem auch heiß heute wieder. Es gibt eine Hitzewarnung für die gesamte Insel in der Farbe Gelb. In der Inselmitte gilt sogar die Stufe Orange noch bis 20 Uhr heute Abend. Hier gibt es eine Top-Temperatur von 39 Grad, sagt der spanische Wetterdienst. Dazu überwiegend trocken. Regenwahrscheinlichkeit liegt bei gerade mal 5%. In der Inselmitte haben wir 35 Grad erreicht. Jetzt am Nachmittag Südwesten Calvià liegt bei 32 Grad. Und Canpicafort oben Nordküste, da gibt es eine sonnige 31 aktuell. Schauen wir noch auf den Inselradio-Wettertrend. Es bleibt heiß, auch morgen dann am Dienstag. Es gilt Hitzewarnung der Farbe Gelb. In der Inselmitte morgen dann auch wieder Orange. Hier wird es am wärmsten mit einer Top-Temperatur von 39 Grad. Und am Mittwoch, da geht es nochmal weiter nach oben. Da gibt es sogar bis zu 41 Grad in der Inselmitte laut spanischem Wetterdienst.
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3: Im Studio von Riebesel Freundlieb. Kein TikTok, Insta oder Snapchat unter 13 Jahren und das überall in der EU. Das schlagen von der EU beauftragte Experten vor. Das Gremium bringt auch Beschränkungen für ältere Jugendliche ins Spiel. Viele EU-Staaten planen schon eigene Social-Media-Verbote. In Deutschland wird noch diskutiert. Für die Umsetzung sind die Länder aber auf die EU angewiesen. Nur die kann die Social-Media-Riesen zu Änderungen zwingen oder zu Bußgeldern verdonnern. Rauchen könnte in Deutschland bald noch deutlich teurer werden. Die Bundesregierung will die Tabaksteuer laut Redaktionsnetzwerk Deutschland offenbar stärker erhöhen als geplant. Einzelheiten von Silas Quiring.
4: Von jetzt etwa 8 Euro pro Schachtel soll der Preis demnach bis 2030 schrittweise auf fast 12 Euro steigen. Das wären nochmal 40 Cent mehr als zuletzt vom Kabinett beschlossen. Auch beim losen Tabak zum Selbstdrehen ist ein zusätzlicher Anstieg angedacht. Gestopft werden soll mit den zusätzlichen Einnahmen nämlich auch eine Lücke im Bundeshaushalt. Gleichzeitig diene die Steuer aber auch dem Schutz der öffentlichen Gesundheit, heißt es aus Regierungskreisen.
3: Die VW-Beschäftigten starten mit reichlich Unsicherheiten und Sorgenfalten in die Sommerferien. Konzernchef Blume hat nun laut Spiegel erstmals eine Größenordnung genannt, wie viele Jobs seiner Meinung nach wegfallen müssen, um den Konzern wieder flott zu machen. Und zwar 50.000 weltweit. Und die kommen zusätzlich zu den 50.000 Stellen, deren Abbau schon beschlossene Sache ist. Der Großteil der Arbeitsplätze fällt hier in Deutschland weg. Fliegen ist in den ersten 6 Monaten des Jahres deutlich teurer geworden. Im Schnitt kosten Tickets für internationale Flüge 8,5% mehr. Die Preise für Inlandsflüge sind um 9,5% raufgegangen, hat das Statistische Bundesamt ausgerechnet. Ein Grund sind die gestiegenen Kerosinpreise. Jurassic Park-Star Sam Neill ist im Alter von 78 Jahren gestorben. Das hat seine Familie mitgeteilt. Der Neuseeländer hatte zuletzt auch in Serien wie Peaky Blinders mitgespielt. Neill litt an Leukämie, galt zuletzt aber als krebsfrei.
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2: Und hallo auch von mir, Pia Eschenbach, hier im Studio aus Palma. Ich wünsche einen wunderschönen Montagnachmittag aufs Bötchen, vor Portals, in den Strandkiosk, am Badesee, in Mecklenburg-Vorpommern zum Beispiel oder auf die Terrasse in München, ganz egal, wo Sie das Inselradio Mallorca hören. Wir bringen Sie durch den Sommernachmittag jetzt mit ganz viel Mallorca-Feeling von Pink, Cover Me in Sunshine.

0: Einige gelbe und rote Flaggen haben wir heute Nachmittag an den Stränden, vor allem an der Ostküste. Wir schauen mal drauf.
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0: Eine rote Flagge haben wir zum Beispiel am Strand Son Moy in der Gemeinde Cap de Peda. Und dann haben wir noch ganz viele kleinere gelbe Flaggen in der Gemeinde, ebenso Cap de Peda am Strand Canyamel zum Beispiel und an der Cala Anguila. Da weht auch gelb heute Nachmittag. Im Inselradio Strandtipp gibt es heute gleich zwei Buchten für Sie präsentiert. Die liegen direkt nebeneinander, sind aber durch so Felsen voneinander getrennt. Es Domingos Grandes und Es Domingo Petits an der Ostküste bei Porto Colom. Heißt aber auch, Sie können da wunderschön an der Küste entlang spazieren und sich dann für die Bucht entscheiden, die Ihnen eben besser gefällt. Es Domingos Petits ist ein schmaler, feinkörniger, weißer Sandstrand, sehr beliebt zum Ankern mit dem Boot zum Beispiel auch. Und die größere Schwesterbucht, das ist die Cala Es Domingos Grandes, ist ganz ähnlich, nur halt eben größer. Beide haben Felsen, beide haben Pinienwald und Buschland in der Umgebung, also da gibt es auch viel natürlichen Schatten. Aber auch Hotels sind da in der Umgebung, dementsprechend ist es da in der Hochsaison, also gerade jetzt im Hochsommer, auch ziemlich touristisch und auch voll. Zudem gibt es dort Rettungsschwimmer, sie haben Liegen, die sie sich ausleihen können und Restaurants gibt es auch da in der Umgebung.
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0: 16.30 Uhr.
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2: Mit Dominik Jordan einen schönen guten Tag. Eine Wohnung für weniger als 1.000 Euro im Monat. Auf Mallorca ist das inzwischen fast wie ein Sechser im Lotto. Auf dem Immobilienportal Idealista waren zuletzt inselweit nur 23 entsprechende Angebote zu finden, gerade einmal 4 davon in Palma. Der Immobilienmaklerverband kritisiert, dass günstige Wohnungen zunehmend zimmerweise vermietet werden, weil Eigentümer damit deutlich mehr verdienen. Für eine Wohnung mit 3 Zimmern und umgebauten Wohnzimmer werden so teilweise mehr als 2.300 Euro im Monat kassiert. Der Verband fordert deshalb klare Regeln für Zimmer- und Saisonvermietungen. Eine tote Schlange hat in Selva für einen ungewöhnlichen Polizeieinsatz gesorgt. Das große Tier hing an einem Verkehrsspiegel. Eine Streife entdeckte die Schlange und stellte fest, dass sie nicht auf natürliche Weise gestorben war. Die Polizei ließ das Tier entfernen und bittet gleichzeitig darum, größere Schlangen sofort zu melden, denn viele dieser Reptilien gelten auf Mallorca als invasiv und können die heimische Tierwelt gefährden. 2 Männer wollten in einem Wohnhaus in Palma offenbar illegal Strom anzapfen. Die Lokalpolizei erwischte sie, als sie den Hauptzähler ausbauten und eine neue Leitung zu einem Strommast legen wollten. Einer der beiden sollte dafür 100 Euro bekommen. Gegen die Männer wird jetzt wegen Stromdiebstahls und Sachbeschädigung ermittelt.
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2: Ganz viel Sonne gibt's auch heute wieder auf der Insel. Teilweise ein bisschen eingetrübt, weil wieder Sahara-Staub in der Luft liegt. Zudem gibt es Hitzewarnungen für die gesamte Insel. Die Top-Temperatur liegt heute bei 39 Grad und die Regenwahrscheinlichkeit bei 5%.
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0: Eins der größten Kreuzfahrtschiffe der Welt startet die neue Woche bei uns in Palma im Hafen. Die Harmony of the Seas ist bei uns gerade, ist ein wirklich enorm großes Schiff mit Platz für maximal 6.700 Passagiere bei Doppelbelegung. Und Sie sehen auch von weitem schon die 2 großen lilanen geschlängelten Wasserrutschen. Das Schiff hat sogar, es ist eigentlich wie so ein Freizeitpark, hat sogar eine Zipline über mehrere Stockwerke. Jetzt im Sommer ist die Harmony of the Seas auch recht regelmäßig bei uns im Hafen unterwegs, westliches Mittelmeer. Wenn es hier dann aber kühler wird, dann geht sie in die Karibik und fährt dort ihre Kreuzfahrtreisen. Heute Abend gegen 18 Uhr geht es dann weiter nach Marseille.
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0: Sonntagnachmittag mit dem Inselradio Mallorca und bei den 39 Grad Top-Temperatur ist dann jetzt auch wirklich der allerletzte Trick ausprobiert, um den Körper jetzt doch noch kühl zu halten. Wir haben Ihnen in Palma deshalb mal das Mikro unter die Nase gehalten und wollten von Ihnen wissen, wie machen Sie das denn? Wie kühlen Sie sich ab bei der Hitze?
1: Also ich liebe es, Masken aus dem Kühlschrank zu benutzen. Einfach Tuchmasken, das ist auf jeden Fall sehr erfrischend.
2: Ja, das beste Erfrischungsgadget ist immer noch die Klimaanlage eines Autos.
3: Im Pool ist ganz cool. Gestern waren wir auch im Meer, das war auch sehr nett.
4: Ja, ich habe einen kleinen Handventilator, ja. Der liegt aber immer da, wo er nicht sein soll.
5: Also ich finde es ganz toll, die Arme in kaltes Wasser zu halten. Nicht abtrocknen nachher. Ich finde, es kühlt unwahrscheinlich ab.
6: Mehrmals am Tag eine kalte Dusche. Zur Not geht auch ein paar Stunden nackig in der Klimaanlage liegen.

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3: In Norddeutschland aktuell Gewitter, in Schleswig-Holstein und es kracht außerdem auch ordentlich in Mecklenburg-Vorpommern mit ordentlichen Schauern. Ansonsten scheint viel die Sonne in Deutschland, im Südwesten dann eher bewölkt. Aktuell Regen in Hamburg, 27 Grad und trocken dafür dann in Berlin. Leipzig liegt bei 30 Grad, hier ist es lokal bewölkt. In Düsseldorf ein paar Schleierwolken. Über dem Himmel sind aber harmlos 32 Grad. 33 haben wir in Frankfurt, in Stuttgart bedeckt, 33 auch hier und München 30 Grad, dazu blauer Himmel. Schauen wir rüber in die Schweiz. Lokal gibt es hier ein paar Regenwolken. In Zürich selber ist es trocken und heiß, 31 Grad, dafür aber bewölkt. Und in Österreich dann deutlich freundlicher. Sonnenschein haben wir in Wien mit 31 Grad. Einmal der Blick nach London, 26 Grad und Sonne pur und es regnet jetzt am Nachmittag in Bukarest bei 20 Grad.
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3: Es ist ein nicht ganz so stechendes Blau über der Insel, wie wir es normalerweise von Mallorca kennen, denn es hängt etwas Sahara-Staub heute in der Luft. Dazu ist es sehr heiß. Es gibt eine Hitzewarnung für die gesamte Insel in der Farbe Gelb. In der Inselmitte gilt sogar Hitzewarnstufe Orange. Noch bis 20 Uhr heute Abend. Top-Temperatur hier bis zu 39 Grad. Und dazu ist es überwiegend trocken. Regenwahrscheinlichkeit liegt bei 5%. Im Moment messen wir 35 Grad in Manacor in Richtung Süden. Colonia de San Jordi liegt bei 31 Grad. Und Sawyer Westküste in der Tramontana dann 33 Grad. Einmal hier gemessen. Schauen wir noch auf den Inselradio-Wetter-Trend. Es bleibt auch morgen nochmal heiß. Da gelten Hitzewarnungen in der Farbe Gelb. In der Inselmitte wird es wieder am wärmsten mit einer Top-Temperatur von 39 Grad. Hier dann Hitzewarnstufe Orange und am Mittwoch geht es noch mal ein bisschen weiter nach oben, dann bis zu 41 Grad in der Inselmitte.
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4: Im Studio von Ribesel Freundlieb. Kein TikTok, Insta oder Snapchat unter 13 Jahren und das überall in der EU. Das schlagen von der EU beauftragte Experten vor. Mehr dazu von Anne Brauer.
5: Das Gremium bringt neben dem Verbot für Kinder auch Beschränkungen für ältere Jugendliche ins Spiel, solange Online-Plattformen nicht ausreichend vor Suchtgefahren, Hassrede oder Gewaltdarstellungen schützen. Ob, wie und wann der Vorschlag der Experten jetzt in ein EU-Gesetz gegossen wird, zeigt sich in den nächsten Monaten. Viele EU-Staaten planen ohnehin schon eigene Social-Media-Verbote. In Deutschland wird noch diskutiert. Für die Umsetzung sind die Länder aber auf Brüssel angewiesen, denn nur die EU-Kommission kann die Social-Media-Riesen zu Änderungen zwingen oder zu Bußgeldern verdonnern.
4: Auf Flugreisen dürfen Kinder ohne Reservierungsaufpreis neben ihren Eltern sitzen. Die EU hat jetzt endgültig die neuen Fluggastrechte beschlossen. Dazu gehört auch, dass Fluggäste einfacher als bisher an eine Entschädigung kommen, wenn ihr Flieger stark verspätet war oder kurzfristig gestrichen wurde. VW steckt in der Krise und Konzernchef Blume nennt jetzt erstmals eine Größenordnung, wie viele Stellen seiner Meinung nach wegfallen müssen. Und zwar 50.000 weltweit, so der Spiegel. Jana Klonikowski.
6: Die 50.000 jetzt kommen zusätzlich, also nochmal zu den 50.000 Jobs, deren Abbau bei VW, Audi und Co. schon beschlossene Sache ist. Für die VW-Beschäftigten geht's also mit reichlich Unsicherheiten und Sorgenfalten in die Sommerferien. Erst gestern hatte sich Blume bemüht, in der Diskussion um die Sparpläne zumindest etwas Druck aus dem Kessel zu nehmen. Der Bild hat er gesagt, dass er Werksschließungen vermeiden will. Ausgeschlossen hat er sie allerdings nicht.
4: Deutschland diskutiert über die Pläne der Bundesregierung, die Tabaksteuer deutlich zu erhöhen. Wie das Redaktionsnetzwerk Deutschland schreibt, soll so eine Packung Zigaretten bis 2030 knapp 12 Euro kosten. Die Bundesregierung will damit Haushaltslöcher stopfen und die Raucherquote senken. Fast jeder fünfte Deutsche über 15 raucht. Wir haben uns mal in Leipzig umgehört, was die Menschen von diesen Plänen halten.
7: Ich finde es nicht so prickelnd, aber ich werde ganz einfach nicht in Deutschland rauchen, sondern woanders meine Zigaretten kaufen.
8: Ich rauche Vape und ich habe jetzt nicht wirklich Probleme damit, mit den Kosten.
9: Ich finde das sehr gut. Rauchen ist nicht gesund und lieber dort teurer machen als woanders. Ich finde das klasse.
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3: 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Es klemmt an ein paar Stellen jetzt auf den Straßen rund um Palma. Einmal stockender Verkehr auf der MA1 in Richtung Palma zwischen Port Halsnaus und der Auffahrt auf die Ringautobahn. Da brauchen Sie jetzt am Nachmittag etwas länger. Außerdem gab es auch einen Unfall auf der Flughafenautobahn auf der MA19 in Richtung Flughafen auf Höhe Flughafen. Da war der Unfall. Es staut sich hier einmal deshalb ab Ausfahrt 4. Kommen Sie gut und sicher an. Ich bin Pia Eschenbach. Schönen Nachmittag. 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
1: Ein Strandtag kann ganz unterschiedlich aussehen. Groß, touristisch und lebendig oder klein, urban und fast nachbarschaftlich. An der Playa de Palma beginnt die wohl bekannteste Version davon. Ein breiter Sandstrand, Hotels, Restaurants, Strandbars, Radfahrer, Urlauber mit Badetaschen und Einheimische, die schon früh am Morgen ihre Runde am Meer drehen. Der Strand zieht sich östlich von Palma in Richtung Arenal und ist einer der großen Klassiker der Insel. Viel Platz, viel Betrieb, viel Sommer. Ein paar Kilometer weiter verändert sich die Stimmung. In Ciudad Jardín wird es ruhiger und städtischer. Der Strand liegt in einem Wohnviertel, ist gut an die Playa de Palma angebunden oder auch an Palma und ist besonders bei Familien beliebt. Der Sand ist fein, es geht flach ins Wasser rein, die Promenade ist direkt dahinter. Statt reinem Feriengefühl gibt's hier mehr Alltag am Meer. Die ganzen Menschen und Familien aus dem Viertel gehen hier an den Strand. Es gibt einen Café nach dem Baden und Spaziergänger sind hier unterwegs. Und dann ist da noch Portijol. Eigentlich mehr so ein Küstenviertel als ein klassischer Badeort. Hier gibt's viele ehemalige Fischerhäuser, Restaurants und Bars am Wasser und eben auch immer wieder Stellen, an denen man kurz ins Meer springen kann. Genau diese Mischung macht die Küste östlich von Palma so besonders. Die Playa de Palma steht für den großen touristischen Sandstrand, Ciudad Jardín für den urbanen Familienstrand und Portijol für das Meer mitten im Viertel.
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0: wäre denn nur gewesen, wenn wir uns zu einem anderen Zeitpunkt getroffen hätten? Violetta, gleich hier beim Inselradio Mallorca, bei ihr geht's um verpasste Möglichkeiten und unerfüllte Liebe. Was wäre denn gewesen, wenn? Ganz dramatisch. Ojalá, spielen wir hier gleich beim Inselradio Mallorca. Noch vor halb.
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1: 17.30 Uhr.
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3: Mit Dominik Jordan einen schönen guten Tag. Eine Wohnung für weniger als 1.000 Euro im Monat. Auf Mallorca ist das inzwischen fast wie ein Sechser im Lotto. Auf dem Immobilienportal Idealista waren zuletzt inselweit nur 23 entsprechende Angebote zu finden, gerade einmal 4 davon in Palma. Der Immobilienmaklerverband kritisiert, dass günstige Wohnungen zunehmend zimmerweise vermietet werden, weil Eigentümer damit deutlich mehr verdienen. Für eine Wohnung mit 3 Zimmern und umgebauten Wohnzimmer werden so teilweise mehr als 2.300 Euro im Monat kassiert. Der Verband fordert deshalb klare Regeln für Zimmer- und Saisonvermietungen. Kilometerlange Staus heute Morgen auf der Inka-Autobahn MA13 in Richtung Palma. In Höhe Marachi sind 2 Autos zusammengestoßen. Eines der Fahrzeuge überschlug sich und blieb auf der Fahrbahn liegen. Mindestens eine Person kam verletzt ins Krankenhaus. Durch den Unfall mussten 2 Spuren gesperrt werden. Der Rückstau reichte zeitweise bis Consell. Mallorcas Tourismusbranche zieht eine gemischte erste Bilanz der Hochsaison. Zwar ist die Buchungslage stabil, viele Gäste bleiben aber kürzer und geben vor Ort weniger aus. Besonders Restaurants, Ausflugsanbieter und der Einzelhandel spüren die Zurückhaltung. Nach Angaben aus der Branche dauern viele Reisen inzwischen nur noch rund 5 Tage. Die Hoteliers zeigen sich dennoch vorsichtig optimistisch. Die Auslastung liegt vielerorts auf Vorjahresniveau, in Palma im Durchschnitt bei etwa 83%.
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3: Es gelten immer noch Hitzewarnungen auf der Insel und auch für morgen gibt's schon die ersten Warnungen. Am wärmsten wird's wieder in der Inselmitte mit einer Top-Temperatur von 39 Grad.
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1: Herausgegeben vom spanischen Wetterdienst IMED für die Küsten Mallorcas. Es weht überwiegend Süd- bis Südwestwind, im Tagesverlauf dann nachlassend und später meist wechselnd. In der Nacht im Osten auf Nord drehend, das Meer ist leicht bewegt, im Nordwesten zeitweise etwas unruhiger, dazu im Südosten rund 1 Meter Dünung. Im weiteren Tagesverlauf beruhigt sich die See dann aber zunehmend, sodass sich insgesamt freundlichere Bedingungen für die Schifffahrt einstellen. Die Wassertemperatur rund um Mallorca liegt aktuell im Schnitt bei 28 Grad.
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1: yeah, yeah. Mit Pia Eschbach im Studio und so langsam gibt's einen Schichtwechsel am Strand. Die Urlauber verziehen sich jetzt ins Hotel, unter die Dusche, kurz entspannen vor dem Abendessen. Und die Einheimischen, die breiten jetzt ihre Stranddecke aus, nach der Arbeit zum Beispiel, und kühlen sich noch ein bisschen ab, nach dem harten Wochenstart hier heute auf der Insel. So und so lassen Sie den Montag gut ausklingen. Inselradio begleitet Sie jetzt mit Robin Schulz, Speechless.

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0: Montagnachmittag mit dem Inselradio. Hier gibt's den Überblick, was Sie diese Woche nicht verpassen dürfen.
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0: Über 1 Million monatliche Hörer haben sie beiden und wirklich richtig einzigartige Bühnenshows. Camela kommt diesen Donnerstag nach Mallorca, ist ein Duo, Angeles und Dioni. Und das sind wirklich Pioniere von Techno-Rumba. Das ist so in den 90er Jahren dann in Spanien groß geworden. Und die waren da ganz vorne mit dabei. Jetzt gibt's die beiden auf der Insel mit ihren bekanntesten Songs live. Das Konzert ist am Donnerstag im Es Jardí und Tickets gibt's ab 35 Euro. Und wenn es ein bisschen ruhiger sein darf, ein bisschen poetischer, dann geht's morgen für Sie ins Castelli Balvea in Palma. Sowieso eine gute Gelegenheit, sich das Ganze da mal genauer anzuschauen. Das Castell ist ja generell ein ganz beeindruckendes Gebäude. Da gibt's Musik mit Poesie. Bei Demon Canta Suau, da gibt es mediterrane Lieder, die aber auch auf Gedichte treffen von einem mallorquinischen Dichter, Pere Suau. Los geht's um 21.30 Uhr im Innenhof vom Castell de Belver. Tickets gibt's je nach Platzbereich ab 14 Euro. Alle Infos zu diesen Veranstaltungen und was außerdem noch so los ist, die kommende Zeit, den Sommer über auf Mallorca, das gibt's bei uns im Eventkalender auf inselradio.com.
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5: Das Gewitter bleibt standhaft in Norddeutschland mit ordentlich Schauern in Schleswig-Holstein zum Beispiel und ein größeres Gewittergebiet gibt es dann auch nochmal in Mecklenburg-Vorpommern. Da rumpelt es gerade ganz ordentlich. Ansonsten scheint auch viel die Sonne im Rest von Deutschland, im Südwesten wieder. Dichtere Wolken dann allerdings. Die Sonne scheint in Hamburg, 26 Grad, 28 und leichte Wolken haben wir in Berlin. Leipzig immer noch 30 Grad. Düsseldorf, leichte Wolken, 32 Grad, 33 haben wir in Frankfurt, Stuttgart genauso, 33 Grad. Hier zieht es dann allerdings zu, es ist bedeckt. Und München, da ziehen jetzt auch ein paar mehr Wolken auf, 30 Grad haben wir hier. In der Schweiz, ganz im Süden, gibt es hier lokale Regenschauer. In Zürich selbst trocken und bewölkt, 31 Grad. In Österreich, da sieht es überwiegend freundlich aus heute Abend, 31 Grad. Und Sonne pur gibt es dann in Wien. In Bukarest 25 Grad und auch hier blauer Himmel. So wie in Oslo 26 Grad und Sonnenschein.
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5: Kurz vor sechs auf der Insel und die drei steht vielerorts immer noch davor. Die Hitzewarnung gilt ja auch noch bis 20 Uhr heute. Orange immer noch für die Inselmitte. Der Rest der Insel ist heute in Gelb eingefärbt wegen der Hitzewarnung vom spanischen Wetterdienst. Regenwahrscheinlichkeit liegt bei 5%, aktuell 35 Grad immer noch in Manacor. In Richtung Süden, Colonia de San Jordi liegt bei 30 Grad, 32 haben wir in Palma und die Inselmitte Inca liegt auch immer noch bei stabilen 33 Grad heute Abend. Der Inselradio-Wettertrend sagt, es bleibt die kommenden Tage heiß. Auch morgen gibt es wieder eine Hitzewarnung in der Farbe Gelb für die Inselmitte. Da wird es wieder am wärmsten. Da gilt Orange, Top-Temperatur 39 Grad. Und am Mittwoch, da geht es noch weiter nach oben. Top-Temperatur hier sogar bis zu 41 Grad in der Inselmitte.
4: 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Es ist 18 Uhr. 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
6: Im Studio für Fenribe sei freundlieb. Nächste Eskalationsstufe im Iran-Krieg. US-Präsident Trump hat erneut angekündigt, die iranischen Häfen in der Straße von Hormuz zu blockieren. Iranische Schiffe sollen gar nicht mehr ein- oder auslaufen können. Für alle anderen soll eine Art Maut fällig werden. Auch der Iran hatte die wichtige Meerenge schon für gesperrt erklärt. Sollten dort dann wieder keine Öltanker durchkommen, werden die Ölpreise wohl weiter steigen. Schon die letzten Angriffswellen hatten sie in die Höhe getrieben. Das Social-Media-Verbot für Kinder rückt wieder ein bisschen näher. Jetzt haben sich auch EU-Experten dafür ausgesprochen, dass TikTok, Insta und Co. in Zukunft unter 13 Jahren tabu sind. Mehr dazu von Anne Brauer.
7: Auch für ältere Jugendliche halten die Experten Beschränkungen für denkbar, solange die Online-Riesen sie nicht ausreichend schützen, etwa vor Hate Speech oder Suchtgefahren. Theoretisch kann übrigens auch jedes EU-Land ein eigenes Mindestalter für Social Media festlegen. Mehrere planen das ja auch schon. Aber um solche Regeln wirklich umzusetzen, sind die Länder auf die EU angewiesen, weil nur die die nötige Macht hat, um das auch bei den Online-Giganten durchzusetzen.
6: Die VW-Beschäftigten starten mit reichlich Unsicherheiten und Sorgenfalten in die Sommerferien. Konzernchef Blume hat jetzt zum ersten Mal eine Größenordnung genannt, wie viele Jobs seiner Meinung nach wegfallen müssen, um den Konzern wieder flott zu machen. Und zwar 50.000 weltweit. Und die kommen zusätzlich zu den 50.000 Stellen, deren Abbau schon beschlossene Sache ist. Der Großteil der Arbeitsplätze fällt hier in Deutschland weg. Die nächste Hitzewelle bringt vor allem die Menschen im Südwesten Deutschlands ins Schwitzen. Und immer mehr Menschen bundesweit leiden unter der Hitze. In einer Umfrage für die DAK berichtet inzwischen fast jeder Dritte von Gesundheitsproblemen. In den letzten Jahren ist die Zahl der Betroffenen deutlich gestiegen. Probleme sind unter anderem Müdigkeit und Schlafstörungen oder auch Kreislaufbeschwerden. Frauen klagen deutlich häufiger über Probleme durch die Hitze als Männer. Vor dem WM-Halbfinale zwischen Frankreich und Spanien sorgte ein Rassismusvorfall für Empörung. Spaniens Ex-Premier Rajoy hatte geschrieben, Frankreich habe einen hervorragenden Kader, nur ohne Franzosen. Spaniens aktueller Regierungschef Sanchez sagt dagegen klar, möge der Beste gewinnen und der Rassismus verlieren.
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5: Jetzt gerade erst am Wochenende hatte ich meine Wohnung voll, weil meine Mädels aus Deutschland mich besucht haben. Ich habe keine Klimaanlage. 4 Leute in dieser kleinen Wohnung. Also Sie können sich vorstellen, das waren sehr warme, sehr schlaflose Nächte. Was man in solchen heißen Sommernächten beachten sollte für den guten Schlaf, das gibt's dann gleich im Inselradio-Wochenthema nach 2 Songs. Hätte ich mir mal vorher anhören sollen. What?

0: Der Sommer auf Mallorca ist wunderschön, aber auch ziemlich heiß. Gerade vergangene Nacht gemessen in Banja Luka 26 Grad. Nicht darunter sind die Temperaturen gefallen. Und darum dreht sich auch in dieser Woche im Wochenthema beim Inselradio Mallorca alles rund ums Thema Abkühlen. Tipps, wie man nachts trotzdem zur Ruhe kommt und sich nicht verkühlt, das gibt's jetzt von meiner Kollegin Julia Müller. An ihrer Seite Dr. Andreas Leonhardt.
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2: Es ist heiß, die Luft steht und man wälzt sich hin und her im Bett. Dieses Gefühl kennen viele von uns. Dr. Andreas Leonhardt vom Deutschen Facharztzentrum in Pagera. Was muss man denn im Sommer beachten, um gut zu schlafen?
3: Unser Körper sollte nachts runtergefahren werden. Heißt, wenn wir 25 oder mehr Grad im Zimmer haben, kann der Körper nicht wirklich runterfahren.
2: Hilft es denn, den Ventilator auf Vollgas zu stellen?
3: Mit dem Ventilator kann ich eigentlich nicht sonderlich viel erreichen. Da wird nur die schlechte Luft schneller umgewälzt. Deshalb ist natürlich der Goldstandard schon eher die Klimaanlage.
2: Okay, dann eben doch die Klimaanlage anschmeißen. Was ist denn wichtig, wenn ich jetzt die Klimaanlage nutze?
3: Der Luftstrom hat am Körper möglichst nichts zu suchen. Früher wurde da nicht sonderlich drauf geachtet, da wurde die irgendwo im Raum hingesetzt, wo halt die Leitung gerade langläuft. Und wenn das dummerweise entgegen der Bettrichtung ist, auf meinen Kopf zu, ist natürlich äußerst ungeschickt. Heute sollte man es eher an Rand des Bettes. Dann wird nur wirklich die Temperatur gesenkt, aber nicht der Körper ausgekühlt über den Luftstrom.
2: Und was ist, wenn ich nachts nicht schlafen kann, wenn die Klimaanlage läuft?
3: Alternativ kann man natürlich das Zimmer über 1-2 Stunden vorher runterkühlen und dann, wenn man in den Raum geht, abschalten. Dann wird natürlich irgendwann mitten in der Nacht es wieder wärmer, aber trotz alledem hat man zumindest die Einschlafphase und die ersten 2 Stunden eine vernünftige Temperatur.
2: Und wir werden vor allem nicht krank. Endlich kühler, erholsamer Schlaf. Jetzt kann eigentlich nichts mehr schief gehen.
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0: Mit Mallorcas Stränden können wir, glaube ich, guten Gewissens richtig angeben. Hier ist das Inselradio Mallorca, natürlich, weil sie wunderschön sind, das zum einen, aber die sind sogar ausgezeichnet. Vor allem die in der Gemeinde Calvià, die sind besonders top. Welche Auszeichnung es für die gab und welche Strände besonders gut abgeschnitten haben, das gibt's alles gleich in den Inselradio-Nachrichten um 6:30.
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0: kurz vor 7:30.
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2: Mit Dominik Jordan einen schönen guten Abend. Mallorcas Tourismusbranche zieht eine gemischte erste Bilanz der Hochsaison. Zwar ist die Buchungslage stabil, viele Gäste bleiben aber kürzer und geben vor Ort weniger aus. Besonders Restaurants, Ausflugsanbieter und der Einzelhandel spüren die Zurückhaltung. Nach Angaben aus der Branche dauern viele Reisen inzwischen nur noch rund 5 Tage. Die Hoteliers zeigen sich dennoch vorsichtig optimistisch. Die Auslastung liegt vielerorts auf Vorjahresniveau, in Palma im Durchschnitt bei etwa 83%. Die schwarze Rauchwolke war kilometerweit zu sehen. Jetzt ist klar, wie der Großbrand heute vor einer Woche bei Mercapalma in der Nähe des Flughafens entstanden ist. Überhitzte Bremsen eines Lastwagens haben das Feuer ausgelöst, ergaben Untersuchungen der Nationalpolizei. Demnach wurden die Reifen des Sattelzugs während der Fahrt extrem heiß und nach dem Abstellen haben sie dann trockenes Gras entzündet. Das Feuer zerstörte 5 weitere Lastwagen. Wegen des dichten Rauchs mussten Anwohner zeitweise in ihren Häusern bleiben. Saubere Strände, sichere Badezonen, Toiletten und verlässliche Rettungsdienste. Das sind die Merkmale der sogenannten Q-Flaggen für touristische Qualität. In der Gemeinde Calviar wurden jetzt 15 Strände wieder mit dieser Q-Flagge ausgezeichnet. Damit liegt Calviar spanienweit auf Platz 3. Ausgezeichnet wurden unter anderem die Strände von Palma Nova, Magaluf, Santa Ponsa, Pagera und Portals Naus.
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2: Es gelten immer noch Hitzewarnungen auf der Insel und auch für morgen gibt's schon die ersten Warnungen. Am wärmsten wird's wieder in der Inselmitte mit einer Top-Temperatur von 39 Grad.
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3: An Gate C64 huschen jetzt noch die letzten Passagiere ganz schnell durchs Boarding durch. Es geht mit 20 Minuten Verspätung dann gleich los nach Hamburg mit Eurowings und im Anschluss dann gleich 4 verschiedene Airlines, die alle nach Barcelona El Prat fliegen, alle von Gate D aus. Also einiges zu tun jetzt für die nächste halbe Stunde für die Fluglotsen da im Tower in Palma. Heute sind es insgesamt 960 Starts und Landungen am Inselflughafen.
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3: Mit Pia Eschbach hier, Hallöchen aus dem Studio in Palma.
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3: Und während Sie im Gefrierschrank jetzt checken, ob noch ein bisschen Eis da ist, ob sich noch eins irgendwo versteckt, spielen wir die Musik. Für den Montagabend nach dem anstrengenden Strandtag kommt von Ava Max Spot a Fake.

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1: Frische, knallgrüne Limetten gibt's aktuell auf den Wochenmärkten hier auf der Insel, kommen aus Soyer, direkt gepflückt vom Baum. Für Ihren Feierabend-Cocktail zum Beispiel auf der Terrasse, das stelle ich mir ja sehr entspannt vor, kosten aktuell 2 Euro das Kilo im Schnitt. Und in Mexiko, da macht man die ja wirklich in jedes Gericht rein, wird überall nochmal drüber gequetscht, über die Tacos zum Beispiel einmal noch so eine geviertelte Limette drüber quetschen. Das schmeckt richtig toll, einmal nach Karibik, hier auf Mallorca zum Beispiel. Also morgen auf dem Wochenmarkt einmal einen Sack Limetten einpacken für die Küche. Muss man immer da haben. Sind morgen dann wieder diese Wochenmärkte unter anderem in Alcudia, in Atar oder in Porto Colombo.

Montagabend mit dem Inselradio. Ich bin Pia Eschenbach. Ich sag schon mal tschüss, während Sie weiter schlürfen an Ihrem selbstgemachten Mojito mit Säuerlimetten. Machen Sie es gut, schönen Abend noch. Tschüssi.

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1: Weiterhin heftige Gewitter mit ordentlich Schauern in Norddeutschland sind jetzt auch angekommen. In Hamburg, es regnet bei 26 Grad, 27 Grad und trocken dann in Berlin, 29 in Leipzig. Dazu gibt's hier Sonne. In Düsseldorf auch jetzt immer noch heiß, 30 Grad, in Frankfurt 32 und bewölkt. Auch in Stuttgart bedeckt, nach wie vor bei 33 Grad und München geht unter die 30, wenn auch nur leicht 29 Grad haben wir hier. Schauen wir rüber in die Schweiz. Hier breitet sich der Regen jetzt auch weiter aus, kommt von Süden her ins Land rein. In Zürich ist es noch trocken, 31 Grad haben wir hier. Und in Österreich überwiegend sonnig weiterhin. In Wien wolkenlos 30 Grad. Einmal der Blick nach Stockholm, 23 Grad und wolkenlos hier. In Rom eine sonnige 33.
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1: Noch bis 20 Uhr gilt die Hitzewarnung für heute vom spanischen Wetterdienst. Einmal orange für die Insel Mitte. Und der Rest der Insel ist heute Warnstufe gelb. Schauen wir auf die Temperaturen. 34 Grad messen wir immer noch in Manacor, 31 in der Inselhauptstadt in Palma und Sacalobra. In der Tramuntana geht unter die 30, 28 Grad messen wir jetzt noch hier am Abend. In der Nacht fallen die Temperaturen nicht unter die 24 Grad Marke, also es wird wieder eine sehr warme Nacht. Schauen wir noch auf den Inselradio-Wettertrend. Morgen geht es genauso weiter wie heute. Es bleibt heiß, auch morgen am Dienstag. Es gibt wieder Hitzewarnungen in der Farbe Gelb bzw. Orange gilt für die Inselmitte. Hier wird es am wärmsten mit einer Top-Temperatur von 39 Grad. Am Mittwoch wird es nochmal heißer, 41 Grad in der Inselmitte.
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2: Im Studio von Ribesel Freundlieb. Steigen die Ölpreise jetzt wieder deutlich an? Die Lage im Iran-Krieg eskaliert weiter. Nach einer Reihe von Angriffen geht es jetzt auch wieder um die Straße von Hormuz, Jana Klonikowski.
3: Ja, die hatte der Iran ja für gesperrt erklärt. Und US-Präsident Trump wiederum hat jetzt eine Blockade der iranischen Häfen in der wichtigen Meerenge angekündigt. Heißt, iranische Schiffe sollen gar nicht ein- oder auslaufen dürfen, alle anderen sollen eine Art Maut zahlen. Sollte es damit wieder dazu kommen, dass kein Öltanker durch die Straße von Hormuz fahren kann, werden die Ölpreise wohl weiter in die Höhe schießen. Und ein dauerhaftes Friedensabkommen zwischen den USA und dem Iran rückt in immer weitere Ferne.
2: Das Social-Media-Verbot für Kinder rückt wieder ein bisschen näher. Jetzt haben sich auch EU-Experten dafür ausgesprochen, dass TikTok, Insta und Co. bald unter 13 Jahren tabu sind. Und auch für ältere Jugendliche halten sie Beschränkungen für denkbar, solange die Online-Riesen sie nicht ausreichend schützen, etwa vor Hassrede oder Gewaltdarstellungen. Ob, wie und wann der Vorschlag auch in ein EU-Gesetz gegossen wird, ist aber noch offen. VW steckt weiter in der Krise und laut Konzernchef Blume müssten rechnerisch 50.000 Jobs weltweit wegfallen, um den Konzern wieder auf Kurs zu bringen. Und zwar zusätzlich zu den 50.000 Jobs, deren Abbau schon beschlossene Sache ist. Es werden aber auch andere Sparmaßnahmen geprüft, so Blume weiter. Raucher sollen offenbar noch stärker dazu rangezogen werden, die Haushaltslöcher zu stopfen. Schwarz-Rot plant laut Redaktionsnetzwerk Deutschland, dass die Tabaksteuer höher ausfallen soll als ohnehin schon geplant. Demnach soll eine normale Schachtel Zigaretten bis 2030 rund 12 Euro kosten. Aktuell liegt der Preis je nach Marke bei um die 9 Euro für 20 Stück. Auch Tabak für Selbstdreher soll teurer werden. Neben dem Haushalt geht es auch um die Gesundheit. Knapp jeder fünfte Deutsche raucht. Die Quote soll runter. Die Deutsche Bahn will Bahnhöfe in ganz Deutschland schöner machen und hat dabei jetzt ein selbstgestecktes Etappenziel erreicht. 70 Bahnhöfe wurden modernisiert, 130 sollen es bis Ende des Jahres werden. Das Versprechen der Bahn, mehr Komfort und bessere Infos für Reisende.
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1: Manchmal, Gott sei es geklagt, ist ein Schatz eine Scheußlichkeit. Nämlich dann, wenn er die Wahrheit entblößt. Sowas erlebt ihr in Petra, im Kloster St. Bernardi, aus dem der weltberühmteste Mallorquiner stammt, der Missionar Junipero Serra. Der Mann, der Kalifornien erfunden, San Francisco, San Diego, Monterey und ein Dutzend andere bekannte Orte gegründet hat. Ein rücksichtsloser Diener der Inquisition, der sich nicht scheute, sperrige Indianer auf Scheiterhaufen zu verbrennen. Ihre Nachfahren hassen Padre Junipero immer noch. Und der Vatikan hat sich 200 Jahre lang deshalb nicht getraut, ihn heilig zu sprechen. Und nun klingelt ihr an der Pforte von St. Bernardi. Ein Mönch, übrigens aus Mexiko, öffnet. Ihr dürft die Kirche besichtigen und erschreckt über die Wahrheit. Rechts vom Altar. Dort sind 4 Indianer aus Holz und die heben Padre Junipero auf einem ebenfalls holzgeschnitzten, bunt bemalten Podest in den Himmel als dressierte Sklaven und ein Indianer kniet vor ihm, dem in Selbstherrlichkeit entrückten Mönch aus Petra und huldigt ihm mit gesenktem Haupt und da ahnt man, mit welcher Grausamkeit Junipero Serra Gottes Wort verbreitet hat und dass er die nahezu göttliche Verehrung, die er auf Mallorca genießt, nicht verdient hat.
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1: Im Studio von Riebesel Freundlieb. Kein TikTok, Insta oder Snapchat unter 13 Jahren und das überall in der EU. Das schlagen von der EU beauftragte Experten vor. Mehr dazu von Anne Brauer.
2: Das Gremium bringt neben dem Verbot für Kinder auch Beschränkungen für ältere Jugendliche ins Spiel, solange Online-Plattformen nicht ausreichend vor Suchtgefahren, Hassrede oder Gewaltdarstellungen schützen. Ob, wie und wann der Vorschlag der Experten jetzt in ein EU-Gesetz gegossen wird, zeigt sich in den nächsten Monaten. Viele EU-Staaten planen ohnehin schon eigene Social-Media-Verbote. In Deutschland wird noch diskutiert. Für die Umsetzung sind die Länder aber auf Brüssel angewiesen, denn nur die EU-Kommission kann die Social-Media-Riesen zu Änderungen zwingen oder zu Bußgeldern verdonnern.
1: Nächste Eskalationsstufe im Iran-Krieg. US-Präsident Trump hat erneut angekündigt, die iranischen Häfen in der Straße von Hormuz zu blockieren. Auch der Iran hatte die wichtige Meerenge für gesperrt erklärt. Sollten dort dann wieder keine Öltanker durchkommen, werden die Ölpreise wohl weiter steigen. VW steckt weiter in der Krise. Und Konzernchef Blume nennt jetzt erstmals eine Größenordnung, wie viele Stellen seiner Meinung nach wegfallen müssen. Und zwar 50.000 weltweit. Janek Tonikowski berichtet.
3: Die 50.000 jetzt kommen zusätzlich, also nochmal zu den 50.000 Jobs, deren Abbau bei VW, Audi und Co. schon beschlossene Sache ist. Für die VW-Beschäftigten geht's also mit reichlich Unsicherheiten und Sorgenfalten in die Sommerferien. Erst gestern hatte sich Blume bemüht, in der Diskussion um die Sparpläne zumindest etwas Druck aus dem Kessel zu nehmen. Der Bild hat er gesagt, dass er Werksschließungen vermeiden will. Ausgeschlossen hat er sie allerdings nicht.
1: Auf Flugreisen dürfen Kinder ohne Reservierungsaufpreis neben ihren Eltern sitzen. Die EU hat jetzt endgültig die neuen Fluggastrechte beschlossen. Dazu gehört auch, dass Fluggäste einfacher als bisher an eine Entschädigung kommen, wenn ihr Flieger stark verspätet war oder kurzfristig gestrichen wurde. Die nächste Hitzewelle bringt vor allem die Menschen im Südwesten Deutschlands ins Schwitzen. Und immer mehr Menschen bundesweit leiden unter der Hitze. In einer Umfrage für die DAK berichtet inzwischen fast jeder Dritte von Gesundheitsproblemen. Etwa Müdigkeit, Schlafstörungen oder Kreislaufbeschwerden.
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1: Im Studio von Ribeser Freundlieb. Steigen die Ölpreise jetzt wieder deutlich an? Die Lage im Iran-Krieg eskaliert weiter. Nach einer Reihe von Angriffen geht's jetzt auch wieder um die Straße von Hormuz, Jana Klonikowski.
2: Ja, die hatte der Iran ja für gesperrt erklärt. Und US-Präsident Trump wiederum hat jetzt eine Blockade der iranischen Häfen in der wichtigen Meerenge angekündigt. Heißt, iranische Schiffe sollen gar nicht ein- oder auslaufen dürfen, alle anderen sollen eine Art Maut zahlen. Sollte es damit wieder dazu kommen, dass kein Öltanker durch die Straße von Hormuz fahren kann, werden die Ölpreise wohl weiter in die Höhe schießen. Und ein dauerhaftes Friedensabkommen zwischen den USA und dem Iran rückt in immer weitere Ferne.
1: Das Social-Media-Verbot für Kinder rückt wieder ein bisschen näher. Jetzt haben sich auch EU-Experten dafür ausgesprochen, dass TikTok, Insta und Co. bald unter 13 Jahren tabu sind. Ob, wie und wann der Vorschlag auch in ein EU-Gesetz gegossen wird, ist aber noch offen. Rauchen wird in Deutschland bald wohl noch teurer. Die Bundesregierung will laut Redaktionsnetzwerk Deutschland die Tabaksteuer noch stärker erhöhen als bisher geplant. Bis 2030 würde so eine Schachtel Zigaretten knapp 12 Euro kosten. Mit den Extraeinnahmen sollen Lücken im Bundeshaushalt gestopft werden. Wie das bei den Menschen ankommt, wir haben uns mal in Leipzig umgehört.
3: Sehr gut, weil immer weniger Menschen über ihre Gesundheit nachdenken und Rauchen ja sehr schädlich ist. Kann ich nur begrüßen.
4: Das finde ich gar nicht gut. Ich rauche trotzdem weiter und kauf sie mir.
5: Ich glaube, bis dann, ich rauche nicht mehr.
1: VW steckt weiter in der Krise. Und laut Konzernchef Blume müssten rechnerisch 50.000 Jobs weltweit wegfallen, um den Konzern wieder auf Kurs zu bringen. Und zwar zusätzlich zu den 50.000 Jobs, deren Abbau schon beschlossene Sache ist. Es werden aber auch andere Sparmaßnahmen geprüft, so Blume weiter. Vor dem WM-Halbfinale zwischen Frankreich und Spanien sorgte ein Rassismusvorfall für Empörung. Spaniens Ex-Premier Rajoy hatte geschrieben, Frankreich habe einen hervorragenden Kader, nur ohne Franzosen. Spaniens aktueller Regierungschef Sanchez sagt dagegen klar, möge der Beste gewinnen und der Rassismus verlieren.
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1: Im Studio Silas Quiring. Kein TikTok, Instagram oder Snapchat unter 13 Jahren und das überall in der EU. Das schlagen von der EU-Beauftragte Experten vor. Mehr dazu von Anne Brauer.
2: Das Gremium bringt neben dem Verbot für Kinder auch Beschränkungen für ältere Jugendliche ins Spiel, solange Online-Plattformen nicht ausreichend vor Suchtgefahren, Hassrede oder Gewaltdarstellungen schützen. Ob, wie und wann der Vorschlag der Experten jetzt in ein EU-Gesetz gegossen wird, zeigt sich in den nächsten Monaten. Viele EU-Staaten planen ohnehin schon eigene Social-Media-Verbote. In Deutschland wird noch diskutiert. Für die Umsetzung sind die Länder aber auf Brüssel angewiesen, denn nur die EU-Kommission kann die Social-Media-Riesen zu Änderungen zwingen oder zu Bußgeldern verdonnern.
1: VW steckt in der Krise und laut Konzernchef Blume müssten rechnerisch 50.000 Jobs weltweit wegfallen, um den Konzern wieder auf Kurs zu bringen. Und zwar zusätzlich zu den 50.000 Jobs, deren Abbau schon beschlossene Sache ist. Es werden aber auch andere Sparmaßnahmen geprüft, so Blume weiter. Steigen die Ölpreise jetzt wieder deutlich an? Die Lage im Iran-Krieg eskaliert weiter. Nach einer Reihe von Angriffen geht es jetzt auch wieder um die Straße von Hormus. Jana Klonikowski.
3: Ja, die hatte der Iran ja für gesperrt erklärt. Und US-Präsident Trump wiederum hat jetzt eine Blockade der iranischen Häfen in der wichtigen Meerenge angekündigt. Heißt, iranische Schiffe sollen gar nicht ein- oder auslaufen dürfen, alle anderen sollen eine Art Maut zahlen. Sollte es damit wieder dazu kommen, dass kein Öltanker durch die Straße von Hormus fahren kann, werden die Ölpreise wohl weiter in die Höhe schießen. Und ein dauerhaftes Friedensabkommen zwischen den USA und dem Iran rückt in immer weitere Ferne.
1: Rauchen könnte in Deutschland bald noch deutlich teurer werden. Um eine Haushaltslücke zu stopfen, will Schwarz-Rot die Tabaksteuer offenbar stärker erhöhen als geplant. Wie das RND berichtet, soll der Preis für eine Schachtel bis 2030 schrittweise auf knapp 12 Euro steigen. Auf der Bahnstrecke Hamburg-Berlin gibt es aktuell Probleme. Grund ist ein umgestürzter Baum auf den Schienen in Mecklenburg-Vorpommern. ICEs und ICs fallen entweder ganz aus oder haben etwa anderthalb Stunden Verspätung. Wann genau der Verkehr wieder planmäßig laufen kann, ist noch unklar.
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1: Im Studio Silas Quiring. Das Social-Media-Verbot für Kinder rückt wieder ein bisschen näher. Jetzt haben sich auch EU-Experten dafür ausgesprochen, dass TikTok, Instagram und Co. in Zukunft unter 13 Jahren tabu sind. Anne Brauer.
2: Auch für ältere Jugendliche halten die Experten Beschränkungen für denkbar, solange die Online-Riesen sie nicht ausreichend schützen, etwa vor Hate Speech oder Suchtgefahren. Theoretisch kann übrigens auch jedes EU-Land ein eigenes Mindestalter für Social Media festlegen. Mehrere planen das ja auch schon. Aber um solche Regeln wirklich umzusetzen, sind die Länder auf die EU angewiesen, weil nur die die nötige Macht hat, um das auch bei den Online-Giganten durchzusetzen.
1: Steigen die Ölpreise jetzt wieder deutlich an? Die Lage im Iran-Krieg eskaliert weiter. US-Präsident Trump hat auch wieder eine Hafenblockade in der Straße von Hormuz angekündigt. Sollten damit wieder keine Öltanker durch die Meerenge kommen, dürfte das die Ölpreise weiter in die Höhe treiben. Deutschland diskutiert über die Pläne der Bundesregierung, die Tabaksteuer deutlich zu erhöhen. Wie das Redaktionsnetzwerk Deutschland schreibt, soll eine Packung Zigaretten bis 2030 knapp 12 Euro kosten. Die Bundesregierung will damit Haushaltslöcher stopfen und die Raucherquote senken. Fast jeder fünfte Deutsche über 15 raucht. Wir haben uns mal in Leipzig umgehört, was die Menschen von diesen Plänen halten.
3: Ich finde es nicht so prickelnd, aber ich werde ganz einfach nicht in Deutschland rauchen, sondern woanders meine Zigaretten kaufen.
4: Ich rauche Vape und ich habe jetzt nicht wirklich Probleme damit, mit den Kosten.
5: Ich finde das sehr gut. Rauchen ist nicht gesund und lieber dort teurer machen als woanders. Ich finde das klasse.
1: Die nächste Hitzewelle bringt vor allem die Menschen im Südwesten Deutschland ins Schwitzen und immer mehr Menschen bundesweit leiden unter der Hitze. In einer Umfrage für die DAK berichtet inzwischen fast jeder Dritte von Gesundheitsproblemen, etwa Müdigkeit, Schlafstörungen oder Kreislaufbeschwerden. Das hat es bei einer Fußball-WM noch nie gegeben. Zum ersten Mal sind die ersten vier Teams der FIFA-Weltrangliste auch die besten vier Teams im Turnier. Morgen steht dann das erste Halbfinale zwischen Frankreich und Spanien an. Mittwoch folgt das Duell zwischen England und Argentinien.
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1: Im Studio Silas Quiring. Kein TikTok, Instagram oder Snapchat unter 13 Jahren und das überall in der EU. Das schlagen von der EU-Beauftragte Experten vor. Mehr dazu von Anne Brauer.
2: Das Gremium bringt neben dem Verbot für Kinder auch Beschränkungen für ältere Jugendliche ins Spiel, solange Online-Plattformen nicht ausreichend vor Suchtgefahren, Hassrede oder Gewaltdarstellungen schützen. Ob, wie und wann der Vorschlag der Experten jetzt in ein EU-Gesetz gegossen wird, zeigt sich in den nächsten Monaten. Viele EU-Staaten planen ohnehin schon eigene Social-Media-Verbote. In Deutschland wird noch diskutiert. Für die Umsetzung sind die Länder aber auf Brüssel angewiesen, denn nur die EU-Kommission kann die Social-Media-Riesen zu Änderungen zwingen oder zu Bußgeldern verdonnern.
1: Die Unterstützerländer der Ukraine planen erstmals ein gemeinsames Manöver. Die europäische Schutztruppe soll bald Übungen in Nachbarländern der Ukraine durchführen. Bei Beratung in Paris haben Deutschland, die Ukraine und 8 weitere Länder außerdem ein gemeinsames Raketenabwehrbündnis geschlossen. Raucher sollen offenbar noch stärker dazu rangezogen werden, die Haushaltslöcher zu stopfen. Schwarz-Rot plant laut Redaktionsnetzwerk Deutschland eine noch höhere Tabaksteuer. Mehr von Tim Britztrup.
3: Bis 2030 soll eine normale Packung Zigaretten demnach rund 12 Euro kosten. Das sind nochmal 40 Cent mehr als ursprünglich geplant. Aktuell liegt der Preis je nach Marke bei um die 9 Euro für 20 Stück. Auch Tabak für Selbstdreher soll teurer werden. Neben dem Haushalt geht es auch um die Gesundheit. Knapp jeder 5. Deutsche über 15 raucht. Die Quote soll runter.
1: Auf Flugreisen dürfen Kinder ohne Reservierungsaufpreis neben ihren Eltern sitzen. Die EU hat jetzt endgültig die neuen Fluggastrechte beschlossen. Dazu gehört auch, dass Fluggäste einfacher als bisher an eine Entschädigung kommen, wenn ihr Flieger stark verspätet war oder kurzfristig gestrichen wurde. Die Deutsche Bahn will Bahnhöfe in ganz Deutschland schöner machen und hat dabei jetzt ein selbstgestecktes Etappenziel erreicht. 70 Bahnhöfe wurden modernisiert, 130 sollen es bis Ende des Jahres werden. Das Versprechen der Bahn, mehr Komfort und bessere Infos für Reisende.
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1: Im Studio Silas Quiring. Kein TikTok, Instagram oder Snapchat unter 13 Jahren und das überall in der EU. Das schlagen von der EU-Beauftragte Experten vor. Mehr dazu von Anne Brauer.
2: Das Gremium bringt neben dem Verbot für Kinder auch Beschränkungen für ältere Jugendliche ins Spiel, solange Online-Plattformen nicht ausreichend vor Suchtgefahren, Hassrede oder Gewaltdarstellungen schützen. Ob, wie und wann der Vorschlag der Experten jetzt in ein EU-Gesetz gegossen wird, zeigt sich in den nächsten Monaten. Viele EU-Staaten planen ohnehin schon eigene Social-Media-Verbote. In Deutschland wird noch diskutiert. Für die Umsetzung sind die Länder aber auf Brüssel angewiesen, denn nur die EU-Kommission kann die Social-Media-Riesen zu Änderungen zwingen oder zu Bußgeldern verdonnern.
1: Die Unterstützerländer der Ukraine planen erstmals ein gemeinsames Manöver. Die europäische Schutztruppe soll bald Übungen in Nachbarländern der Ukraine durchführen. Bei Beratungen in Paris haben Deutschland, die Ukraine und 8 weitere Länder außerdem ein gemeinsames Raketenabwehrbündnis geschlossen. Raucher sollen offenbar noch stärker dazu rangezogen werden, die Haushaltslöcher zu stopfen. Schwarz-Rot plant laut Redaktionsnetzwerk Deutschland eine noch höhere Tabaksteuer. Mehr von Tim Britztrupp.
3: Bis 2030 soll eine normale Packung Zigaretten demnach rund 12 Euro kosten. Das sind nochmal 40 Cent mehr als ursprünglich geplant. Aktuell liegt der Preis je nach Marke bei um die 9 Euro für 20 Stück. Auch Tabak für Selbstdreher soll teurer werden. Neben dem Haushalt geht es auch um die Gesundheit. Knapp jeder 5. Deutsche über 15 raucht. Die Quote soll runter.
1: Auf Flugreisen dürfen Kinder ohne Reservierungsaufpreis neben ihren Eltern sitzen. Die EU hat jetzt endgültig die neuen Fluggastrechte beschlossen. Dazu gehört auch, dass Fluggäste einfacher als bisher an eine Entschädigung kommen, wenn ihr Flieger stark verspätet war oder kurzfristig gestrichen wurde. Die Deutsche Bahn will Bahnhöfe in ganz Deutschland schöner machen und hat dabei jetzt ein selbstgestecktes Etappenziel erreicht. 70 Bahnhöfe wurden modernisiert, 130 sollen es bis Ende des Jahres werden. Das Versprechen der Bahn, mehr Komfort und bessere Infos für Reisende.
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1: Im Studio Silas Quiring. Die USA haben die dritte Nacht in Folge Ziele im Iran angegriffen. Das teilte das zuständige US-Regionalkommando mit. Damit solle Teherans Fähigkeit zu Attacken auf Schiffe in der Straße von Hormus weiter geschwächt werden. Der Iran griff wiederum US-Ziele in mehreren Golfstaaten an. Trotz der Eskalation hält Donald Trump eine Einigung weiter für möglich. Der US-Präsident kündigte zuletzt selbst eine erneute Blockade iranischer Häfen an. Für andere Frachtschiffe soll außerdem eine Art Maut erhoben werden. Kein TikTok, Instagram oder Snapchat unter 13 Jahren und das überall in der EU. Das schlagen von der EU-Beauftragte